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1: Und wenn die Menschen feindliche Haltungen zu sich selbst haben, dann leben sie das nach außen aus. Und dann sind sie natürlich anfällig für kollektivistische Narrative und auch für eine Art Konstruktivismus, dass man eben alles lenken kann, ne? Und muss. Und dass man alles Mögliche in irgendeine Richtung, sei es Killerviren steuern oder Temperaturen verändern. Ne?
2: Also das ist ein wichtiger Punkt.
1: Ja. Das sind ja diese Punkte der modernen Priesterschaft, dass die Wissenschaft eben da auf einen hohen Sockel gestellt wird und dass die Wissenschaft nicht mehr beschreibt, was ist, sondern was sein soll. Und sollen ist Wollen für andere, sagt mein Freund Andreas Tietke immer. Das sind wichtige Punkte. Und nochmal wichtig, dass jeder bei sich selbst anfängt und seine Haltung überprüft und eben möglichst viel Feindliches abbaut und durch Freundliches, sprich durch freiwillige Kooperationen ersetzt und durch angenehme Situationen.
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1: Also Elon Musk hat Anfang Dezember erklärt, dass Bill Gates mit seiner Short-Position, die er gegen Tesla eingegangen ist, also im Grunde genommen eine Wette auf fallende Tesla-Kurse und auf Nichterfüllen der Ziele von Tesla, ist es jetzt so, dass Bill Gates per 10. Dezember circa 1,5 Milliarden Dollar noch nicht realisierte Verluste hat, laut Elon Musk und laut den Trackern, die man auch auf X für Politiker nachvollziehen kann, ist es so, dass eben Bill Gates in seiner Art und Weise mit Elon Musk aneinander geraten ist und Elon Musk ihn als strukturell idiotisch erklärt hat. Und so kam diese Fehde 2022 zustande. Ich glaube auch im Nachgang zu den Impf-Nachrichten.
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1: Letzte Woche war ich in Berlin am Neuendorfplatz, das ist so die Hochburg für Schwule, Homosexuelle, Regenbogenfahnen, fahren an jedem Café, an jeder Straße, überall, das ist kein Witz, stehen an den Laternen so kleine Zettel, wo drauf steht, are you gay? Also ich habe ja 10-mal an einem Tag wurde mir dann die Frage gestellt, bist du jetzt endlich gay? Und ich dachte mir, nein, immer noch nicht. Und das ist so absurd, diese Straße da. Und dann gehe ich halt eben raus und frage die Leute, ja, was wäre denn, wenn wir jetzt einfach mal alle Regenbogenfahnen austauschen und nur Deutschlandfahnen hinhängen? Wie wäre es denn damit? Und dann, ja, das kann man ja nicht machen, das ist ja total rechtsextrem, das ist ja total, das sind die bescheuert. Ja, einfach mal die Fragen stellen, um etwas aus den Menschen herauszukitzeln. Weil das, diese Regenbogenscheiße, müssen wir tolerieren. Aber wenn ich als Deutsche mit sogar Migrationshintergrund sagen möchte, ich möchte mal in Deutschland fahren hinhängen, dann ist das natürlich verboten. Und so kann man es schaffen, mit Humor eben diese kritischen Fragen zu stellen, um so ein bisschen was aus den Menschen herauszukitzeln.
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0: 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Die EU gibt mehr als 16 Milliarden Euro an eingefrorenen Mitteln an Ungarn frei. Das verkündete EU-Kommissionspräsidentin Ursula von der Leyen bei einer gemeinsamen Pressekonferenz mit Ungarns Ministerpräsident Peter Magyar am Freitag. Von der Leyen bezeichnete das gemeinsame Abkommen als historische Vereinbarung und lobte die Zusammenarbeit mit Ungarns Regierungschef. Die Beziehung zwischen Brüssel und Budapest war zuletzt angespannt. Der Volkswagen-Konzern hat seit fast einem Jahr keinen Personalvorstand. Grund sind anhaltende Differenzen zwischen dem Betriebsrat, dem traditionell ein Vorschlagsrecht für den Posten zukommt, und den Eigentümerfamilien Porsche und Piëch. Letztere haben alle bisherigen Vorschläge der Gewerkschafter abgeblockt, berichtet das Handelsblatt. Grund sei deren Geschlecht. Alle fachlich geeigneten Vorschläge waren demnach männlich und daher aus rechtlichen Gründen nicht geeignet. Seit August 2022 schreibt das Aktiengesetz nämlich für etwa 70 große börsennotierte Unternehmen das Geschlecht der Vorstandsmitglieder vor. Besteht der Vorstand aus mindestens 3 Mitgliedern, muss mindestens einer der Vorstände weiblich und mindestens einer männlich sein. Aktuell ist im 8-köpfigen Vorstand der Volkswagen AG zwar genau eine Frau vertreten. Sollte diese den Vorstand allerdings verlassen, müsste zwingend erneut eine Frau auf ihren Posten berufen werden, wenn nicht an anderer Stelle vorsorglich eine Frau berufen wird. Russlands Ex-Präsident Dmitri Medvedev hat sich auf Social Media zum Drohneneinschlag in Rumänien geäußert. Zunächst müsse man klären, wem die Drohne gehört, schrieb er. Aber in jedem Fall müssen alle EU-Länder zu diesem Thema die Klappe halten. Die europäischen Staaten sind direkte Teilnehmer am Krieg gegen Russland und das bestreitet inzwischen niemand mehr. Weiter schrieb er, Zitat, europäische Drohnen, Ersatzteile und Waffen nehmen täglich an Angriffen auf Russland teil. Dafür trage verschiedener Abschaum wie Ursula, Merz, Macron, Starmer und anderer Dreck die Verantwortung. Die Bürger der EU-Staaten, in denen Drohnen für die Ukraine produziert werden, dürften nicht mehr ruhig schlafen können. Also haltet die Klappe. Das ist erst der Anfang. In Brüssel löst diese Wortwahl von Dmitri Medvedev nur noch Kopfschütteln aus, heißt es aus politischen Kreisen der EU. Ein zentraler Bestandteil des verhandelten Iran-Abkommens ist ein geplanter Investitionsfonds in Höhe von rund 300 Milliarden Dollar. Das berichtet die New York Times unter Berufung auf Verhandlungskreise. Teheran hatte ursprünglich Kriegsschäden in Höhe von 300 Milliarden bis 1 Billion Dollar als Reparationen gefordert. Die US-Seite verpackt denselben Betrag nun als internationalen Investitionsfonds. Eine bewusste semantische Verschiebung, um politische Widerstände zu vermeiden. Die Idee soll von Donald Trumps Sondergesandtem Steve Witkoff und Jared Kushner stammen. Beide hatten Immobilienprojekte in Teheran und ein breiter angelegtes Investitionsvehikel als zusätzliche Anreize für eine Einigung vorgeschlagen. 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
1: Genauso nicht zu beantworten wie die Frage, ob Richter eigentlich unabhängig sind. Ja, das werde ich auch gerne gefragt. Das kann man nicht pauschal beantworten. Das kommt immer drauf an. Wenn man einen 55-jährigen Verwaltungsrichter trifft, der sich bereits zweimal um eine Beförderung bemüht hat. Beim ersten Mal wurde er nicht befördert, weil sich auch eine Frau beworben hatte und dann konnte er es nicht werden. Und beim zweiten Mal hat er sich dann wieder, 10 Jahre später, wieder beworben und da wurde ihm ein Argument entgegengehalten, das es so nur in der Justiz gibt, nämlich, dass er nicht befördert werden kann, weil er sich schon mal um eine Beförderung beworben hatte, aber nicht genommen worden war. Deswegen taugt er nichts. So, und jetzt ist er 55, er weiß also, das wird nichts mehr und entwickelt so eine gesunde Leck-mich-am-Arsch-Haltung und ist ein unabhängiger Richter. Wohingegen eine 30-jährige Frau, die sich ausrechnen muss, ich kann hier alles werden, ich kann auch Präsidentin des Oberlandesgerichts werden, wenn ich mir das nicht verderbe, ja, die wird vielleicht versuchen, sich das eher nicht zu verderben.
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1: Schön ist ja auch, wie sich das Team Habeck, weil das heißt ja jetzt alles Team Habeck, ne, im Netz so aufführt. Da gibt's diesen Berliner Provinzgrünen Daniel Eliasson. Der nennt sich großspurig Abteilung Attacke und Team Habeck, ja. Der hat auf X diese Woche gepostet, wenn es ein paar Hausdurchsuchungen braucht, damit Leute verstehen, dass das Internet kein rechtsfreier Raum ist, dann begrüße ich das. Also übersetzt, Scheiße auf Gesetz, Scheiße auf Verhältnismäßigkeit. Wenn es uns nutzt, dann darf die Polizei ruhig einrücken beim Bürger. Das ist natürlich ein interessantes Demokratieverständnis. Und das hat er auch im weiteren Verlauf der Debatte gezeigt. Ich hatte das Vergnügen, ein bisschen mit ihm hin und her zu schreiben auf X. Ja, es ist eher ein etwas grober Diskutant, nennen wir es dann so. Aber plötzlich, nachdem er ihn dauernd verteidigte, löschte er seinen Post. Möglicherweise, weil ich gesagt habe, dass er im Grunde dem Team Habeck jetzt keinen großen Dienst erwiesen hätte damit, ja.
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1: Ich glaube, dass die, der Wokismus und der ganze Scheiß hat seinen Zenit überschritten. Ich glaube, dass viele Menschen, die diesem Wahn verfallen waren, jetzt schon nach Ausflüchten suchen. Manche krallen sich noch daran fest, was erstaunlich ist und was wirklich in der Kultur neu ist. Und ihr kennt das ja alle, wie ich auch. Wenn jemand früher Scheiße gemacht hat, und zwar so richtig Scheiße, und er hat es auch noch im Fernsehen verbreitet, dann hat der danach keine große Karriere mehr gehabt. Manchmal genügten schon kleine Sachen, zum Beispiel, dass neben jemandem ein Spion gearbeitet hat, dass der zurückgetreten ist und sowas alles. Diese Moral ist komplett flöten, dass jemand wie, ich will jetzt nicht immer auf dem hier Robert mit dem Rolli rumhauen, aber dass jemand, der das ganze Land ruiniert hat, allen Ernstes noch jetzt irgendwas erzählt von wegen Leben bezahlbar machen und jetzt wird alles gut und sowas alles.
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0: 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Unter Außenminister Frank-Walter Steinmeier erhielt der islamismusnahe Verein Islamic Relief Deutschland Millionen an Fördergeldern. Wie Focus Online unter Berufung auf einen bislang geheim gehaltenen Bericht des Bundesrechnungshofes aus dem Jahr 2019 berichtet, wurden über 8 Millionen Euro Fördermittel überprüft. Insgesamt überwies die Bundesregierung sogar 15 Millionen Euro an den Verein. Herausgegeben wurde der teils geschwärzte Bericht nach einer Klage der Islamismuskritikerin Seyran Ateş. Der Bundesrechnungshof kritisiert darin erhebliche Mängel bei der Kontrolle der Mittelverwendung. Beanstandet wird auch ein Verstoß gegen Vorgaben zur Terrorismusfinanzierung. Eine Studie der Arbeitsgruppe Infraschall sieht in Kommunen mit hoher Windraddichte eine Korrelation mit einem signifikant erhöhten Risiko für Herzrhythmusstörungen und Herzinsuffizienz. Die Autoren der Studie sind Oliver Dietz und Professor Christian Friedrich Wahl, die ihre Ergebnisse im April auf dem Kongress der Gesellschaft für Innere Medizin präsentierten, wie das Westfalenblatt berichtet. Ein Verband für erneuerbare Energien äußert hingegen Zweifel und wirft den Autoren Politisierung vor. Fahl und Dietz untersuchten die Kommunen Borchen und Lichtenau im Kreis Paderborn als stark betroffene Gebiete sowie Hövelhof und Dellbrück als Vergleichsgruppe. Die Studie wertete Daten von 2021 bis 2024 aus und umfasste insgesamt 70.000 Patienten. Wahl betont, dass bei der Gruppenauswahl auf vergleichbare Parameter wie Alter, Geschlecht, Klima und sozioökonomische Faktoren geachtet wurde. Eine Gruppe von 5 Migranten entführte eine kolumbianische Touristin und unterzog sie über 3 Tage hinweg mehreren Gruppenvergewaltigungen, wie die italienische Tageszeitung Il Giornale berichtet. Die Tat ereignete sich Mitte Mai in Rom. Demnach wurde die Frau vor einem Restaurant in der Nähe des Hauptbahnhofs Termini von einem Mann angesprochen, der ihr Cannabis anbot. Die Kolumbianerin folgte dem Mann, der sie etwa eine halbe Stunde später zu einem Lieferwagen führte, wo sie von einem anderen Mann entführt wurde. Dieser fuhr sie zu einem verlassenen Gebäude am östlichen Stadtrand Roms, in dem sich nach Angaben der Behörden mindestens 22 illegale Migranten aufhielten. Das Opfer wurde über 72 Stunden lang in dem Gebäude festgehalten und musste 5 Männer über sich ergehen lassen, die sie mehrfach vergewaltigten. Die Frau wurde dabei mit dem Tod bedroht und unter Drogen gesetzt. Gegen den Bundessprecher der Identitären Bewegung Deutschland, Maximilian Merkel, wurde eine Ausreisesperre verhängt, wie er selbst am Donnerstag auf X berichtete. Er soll am Flughafen München festgenommen worden sein, als er das Land verlassen wollte, um zum Remigration Summit 2026 in Portugal zu reisen. Begründet worden sein soll die Ausreisesperre damit, dass seine Teilnahme an dem Treffen dem Ansehen der Bundesrepublik Deutschland im Ausland schaden könnte. Das Verbot soll bis Samstag dauern. Kritiker fragen sich, ob dann auch den meisten Politikern in Deutschland die Ausreise verboten wird. Denn diese schaden schließlich auch sehr oft dem Ansehen des Landes. 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
1: Aber dass dem Nutzer die Nachrichten wie ein riesiger Schwall von Mosaiksteinen um die Ohren fliegen, geblasen wird, wir werden zugedeckt damit und wir müssen dann diese Mosaiksteine in das richtige Bild, daraus ein Bild machen. Und wenn wir nicht wenn wir nicht schon ein großes Bild haben, dann werden wir es nicht schaffen, aus diesen Tausenden von kleinen Mosaiksteinen dann ein Bild herzustellen, wenn wir nicht schon von vornherein wissen, wie es in etwa aussehen soll. Und deswegen finde ich, und das liegt dann wirklich auch bei den Nutzern, dass wir die großen Linien der Geschichte, dass wir die verstehen.
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1: Wenn man sich anschaut, dass das Thema Erbschaftssteuer sowas von verfassungswidrig gestaltet ist, wenn man sich allein die Höhe der Freibeträge anschaut. Der Sinn und Zweck war mal, dass das private Häuschen, und da bin ich ein Stück weit wieder bei Ihnen, zu sagen, wie viel Milliardenvermögen muss man begünstigen? Okay, da lässt sich definitiv drüber streiten. Da ist es dann das Thema, wie viel gestalten kann man tun. Aber wir sind heute in dem Extrem, dass nicht einmal mehr das private Häuschen, und jetzt sind wir im Schwabenland, wo es zum Höchsten gehört, sein eigenes Haus zu besitzen, nicht mal das im Wesentlichen mehr erbschaftssteuerfrei übertragen kann, ohne dass die Kinder vielleicht nicht direkt einziehen. Und das halte ich tatsächlich als, empfinde ich als Raub, da bin ich da dabei und da bleibe ich auch da dabei, das so zu sehen.
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0: 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Eine Gruppe von 5 Migranten entführte eine kolumbianische Touristin und unterzog sie über 3 Tage hinweg mehreren Gruppenvergewaltigungen, wie die italienische Tageszeitung Il Giornale berichtet. Die Tat ereignete sich Mitte Mai in Rom. Demnach wurde die Frau vor einem Restaurant in der Nähe des Hauptbahnhofs Termini von einem Mann angesprochen, der ihr Cannabis anbot. Die Kolumbianerin folgte dem Mann, der sie etwa eine halbe Stunde später zu einem Lieferwagen führte, wo sie von einem anderen Mann entführt wurde. Dieser fuhr sie zu einem verlassenen Gebäude am östlichen Stadtrand Roms, in dem sich nach Angaben der Behörden mindestens 22 illegale Migranten aufhielten. Das Opfer wurde über 72 Stunden lang in dem Gebäude festgehalten und musste 5 Männer über sich ergehen lassen, die sie mehrfach vergewaltigten. Die Frau wurde dabei mit dem Tod bedroht und unter Drogen gesetzt. Der Volkswagen-Konzern hat seit fast einem Jahr keinen Personalvorstand. Grund sind anhaltende Differenzen zwischen dem Betriebsrat, dem traditionell ein Vorschlagsrecht für den Posten zukommt, und den Eigentümerfamilien Porsche und Piëch. Letztere haben alle bisherigen Vorschläge der Gewerkschafter abgeblockt, berichtet das Handelsblatt. Grund sei deren Geschlecht. Alle fachlich geeigneten Vorschläge waren demnach männlich und daher aus rechtlichen Gründen nicht geeignet. Seit August 2022 schreibt das Aktiengesetz nämlich für etwa 70 große börsennotierte Unternehmen das Geschlecht der Vorstandsmitglieder vor. Besteht der Vorstand aus mindestens 3 Mitgliedern, muss mindestens einer der Vorstände weiblich und mindestens einer männlich sein. Aktuell ist im 8-köpfigen Vorstand der Volkswagen AG zwar genau eine Frau vertreten. Sollte diese den Vorstand allerdings verlassen, müsste zwingend erneut eine Frau auf ihren Posten berufen werden, wenn nicht an anderer Stelle vorsorglich eine Frau berufen wird. Die EU gibt mehr als 16 Milliarden Euro an eingefrorenen Mitteln an Ungarn frei. Das verkündete EU-Kommissionspräsidentin Ursula von der Leyen bei einer gemeinsamen Pressekonferenz mit Ungarns Ministerpräsident Peter Magyar am Freitag. Von der Leyen bezeichnete das gemeinsame Abkommen als historische Vereinbarung und lobte die Zusammenarbeit mit Ungarns Regierungschef. Die Beziehung zwischen Brüssel und Budapest war zuletzt angespannt. Eine Studie der Arbeitsgruppe Infraschall sieht in Kommunen mit hoher Windraddichte eine Korrelation mit einem signifikant erhöhten Risiko für Herzrhythmusstörungen und Herzinsuffizienz. Die Autoren der Studie sind Oliver Dietz und Professor Christian Friedrich Wahl, die ihre Ergebnisse im April auf dem Kongress der Gesellschaft für Innere Medizin präsentierten, wie das Westfalenblatt berichtet. Ein Verband für erneuerbare Energien äußert hingegen Zweifel und wirft den Autoren Politisierung vor. Wahl und Dietz untersuchten die Kommunen Borchen und Lichtenau im Kreis Paderborn als stark betroffene Gebiete sowie Hövelhof und Dellbrück als Vergleichsgruppe. Die Studie wertete Daten von 2021 bis 2024 aus und umfasste insgesamt 70.000 Patienten. Wahl betont, dass bei der Gruppenauswahl auf vergleichbare Parameter wie Alter, Geschlecht, Klima und sozioökonomische Faktoren geachtet wurde. 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
1: Und dann wird Veränderung mehrheitsfähig werden. Und wenn Veränderung mehrheitsfähig wird, dann müssen wir uns nur davor schützen, dass die Sozialisten hergehen und sagen, alles war Marktversagen. Ja, weil die Wahrheit ist ja, der Markt konnte gar nicht versagen, weil man ihn ja gar nicht hat machen lassen. Denn hätten wir den Markt machen lassen, dann wären wir ja nicht in dieser blöden Lage. Sondern wir müssen den Leuten dann ganz klar sagen, wenn es an die Wand gefahren ist, jetzt müssen wir zurück zu den Tugenden, die uns erfolgreich gemacht haben. Und das ist nun mal Freiheit, Marktwirtschaft, Unternehmertum, Eigeninitiative, all das, was wir hier gerade um den Tisch herum diskutiert haben. Und wenn wir das tun und es richtig machen und die Politik ganz, ganz klein machen, denn umso kleiner die Politik, umso mehr Ellenbogenfreiheit hat der Einzelne, jeder Einzelne in diesem Land, dann können wir dieses Land auf eine Erfolgsschiene setzen, wie es es noch nie gesehen hat. Aber wir müssen es gründlich machen, und zwar extrem gründlich. Dazu gehört, einen Großteil dieser politischen Klasse nach Hause zu schicken, weil die haben es versemmelt.
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1: Das finde ich ist ein Problem der Zeit. Deshalb wird dieser Spalt meiner Meinung nach auch wirklich ein Andreasgraben werden. Es gibt ganz furchtbar viele Leute, was ich im Publikum immer merke, die fühlen sich auch gar nicht gestört von dem. Die kommen dann nach, ich mache mich ja lustig über politisch korrekte Leute. Ich sage, wer heutzutage seinen Mitmenschen die vergleichsweise unverfängliche Begebenheit mitteilen will, dass er zu Weihnachten unterm Christbaum einen Zigeunerspieß gegessen hat, in Anwesenheit eines schwarzen Selbstmordattentäters, der sollte politisch korrekt sagen, im Schein meines energiesparend illuminierten Nadelgehölzes mit Religionshintergrund verzehrte ich einen Rotationseuropäerspieß in trauter Eintracht mit einem maximal pigmentierten, sprenggläubig-muslimischen Migranten mit Detonationshintergrund. Und dann gibt es immer ein bisschen Gelächter und dann lachen die Leute und dann kommen aber die gleichen Leute kommen dann zu mir und sagen, sie haben recht.

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1: Also man konnte schon jahrelang voraussehen, mit dem Einsetzen der Corona-Maßnahmen, dass es der Wirtschaft schlecht gehen würde. Weil da wurde ohne Maß und Mitte einfach mal brachial durchgezogen. Und wir haben fast alles mittelständische Firmen bei uns in Deutschland. Und die haben nicht immer so einen langen Atem wie ein Konzern, der weltweit noch woanders Geld verdienen kann. Und das konnte man voraussehen, dass wir dieses Jahr in einer Rezession sind. Das war absehbar. Das ist für viele Leute sehr traurig. Das klingt so harmlos. Aber da hat jemand 30 Jahre, bei uns jetzt jedenfalls im Osten, gearbeitet, gefummelt, gemacht und gemehrt. Eine Firma aufgebaut, Leute in Lohn und Brot genommen, die hat Risiken eingegangen, hat Kredite aufgenommen, schlaflose Nächte gehabt. Richtig was gemacht. Und steht jetzt im Prinzip, wenn er Pech hat, vor der Situation, seine Altersvorsorge zu opfern oder den Betrieb zuzumachen. Das ist schon heftig.
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0: 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Russland warnt die USA vor der Stationierung tausender weiterer Truppen nahe seiner Grenzen. Die Sprecherin des russischen Außenministeriums, Maria Sakharova, erklärte am Donnerstag auf einer Pressekonferenz, dass die Entsendung weiterer amerikanischer Soldaten nach Polen zu einer Eskalation der Spannungen in ganz Europa führen würde und dass Moskau gezwungen wäre, Gegenmaßnahmen zu ergreifen. Diese zusätzlichen Tausenden von Soldaten in Polen könnten Russland dazu veranlassen, mit militärisch-technischen Maßnahmen zu reagieren. In dem wohl provokantesten Teil ihrer Ausführungen warnte Sacharowa davor, dass die NATO den Kontinent in einen suizidalen Konflikt treibe. Die Stimmung in der deutschen Exportwirtschaft hat sich zuletzt weiter verschlechtert. Die IFO-Exporterwartungen sanken im Mai auf minus 5,5 Punkte, nachdem sie im April noch bei minus 1,2 Punkten gelegen hatten. Eine deutliche Eintrübung. Besonders angespannt ist die Lage in der Automobilindustrie. Neben den Energiekosten stellt die zunehmende Bürokratiebelastung den zweiten zentralen Wettbewerbsnachteil dar, der dazu beiträgt, dass der deutsche Außenhandel zunehmend an Stärke verliert. Hinzu kommt die hohe Steuerlast. Deutschland zählt seit längerem zu den Ländern mit den höchsten Unternehmenssteuern in Europa. Unter Außenminister Frank-Walter Steinmeier erhielt der islamismusnahe Verein Islamic Relief Deutschland Millionen an Fördergeldern. Wie Focus Online unter Berufung auf einen bislang geheim gehaltenen Bericht des Bundesrechnungshofes aus dem Jahr 2019 berichtet, wurden über 8 Millionen Euro Fördermittel überprüft. Insgesamt überwies die Bundesregierung sogar 15 Millionen Euro an den Verein. Herausgegeben wurde der teils geschwärzte Bericht nach einer Klage der Islamismuskritikerin Seyran Ateş. Der Bundesrechnungshof kritisiert darin erhebliche Mängel bei der Kontrolle der Mittelverwendung. Beanstandet wird auch ein Verstoß gegen Vorgaben zur Terrorismusfinanzierung. Gegen den Bundessprecher der Identitären Bewegung Deutschland, Maximilian Merkel, wurde eine Ausreisesperre verhängt, wie er selbst am Donnerstag auf X berichtete. Er soll am Flughafen München festgenommen worden sein, als er das Land verlassen wollte, um zum Remigration Summit 2026 in Portugal zu reisen. Begründet worden sein soll die Ausreisesperre damit, dass seine Teilnahme an dem Treffen dem Ansehen der Bundesrepublik Deutschland im Ausland schaden könnte. Das Verbot soll bis Samstag dauern. Kritiker fragen sich, ob dann auch den meisten Politikern in Deutschland die Ausreise verboten wird. Denn diese schaden, schließlich auch sehr oft, dem Ansehen des Landes. 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
1: Alles kaputt gemacht haben, was uns mal zusammengehalten hat. Ob das jetzt die Religion war, die Familie war, wir haben alles irgendwie zerstört und es gibt nichts mehr, wo man richtig dazugehört. Und dann kommt natürlich so eine Klimabewegung und dann gehört man wieder dazu und dann hat man dieses Gemeinschaftsgefühl. Gebe ich Ihnen vollkommen recht. Was ich noch sagen wollte zur Klimarettung. Es gibt ja die Möglichkeit, das Klima auch in anderen Ländern zu retten. Also man hat ja als Land die Chance zu sagen, es ist zu teuer in unserem eigenen Land, wir machen die Wirtschaft nicht kaputt, aber wir sorgen dafür, dass der CO2-Ausstoß in irgendeinem anderen Dritte Weltland nicht so hoch wird. Das ist sehr viel günstiger. Das machen auch andere Länder, andere westliche Länder. Die sagen, okay, wir investieren in Afrika und dann haben wir eine ordentliche CO2-Bilanz. Das weiß auch unsere Bundesregierung. Stattdessen macht sie die eigene Bevölkerung kaputt. Die kommt gar nicht mal auf die Idee zu gucken, wie können wir denn im Ausland dafür sorgen, was sehr viel günstiger ist, sondern sie macht sowas wie das Heizungsgesetz und enteignet die Leute. Und das ist etwas, was ich nicht verstehe.
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1: Weil die Wahrheit nie verletzend sein kann. Die Wahrheit kann auch nicht verhetzend sein. Das ist der Ursprung der Wahrheit. Die Wahrheit kann auch nicht beleidigend sein. Die Wahrheit ist die Wahrheit. Und die Wahrheit ist weiß wie der Schnee. Sie ist glasklar, die Wahrheit. Und das, was mich ärgert, ist, dass meine Wahrheit die Fiktion zur Wahrheit erklärt.
2: Ja.
1: Und das passiert in Deutschland. 72 Geschlechter. Bestes Beispiel.
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1: Wir gucken immer so sehr zu den Quoten von ARD und ZDF, wo ich ja nun damals richtig gute Quoten hatte. Das läuft ja alles, ist ja alles ablaufend. Dazu kommt, dass sich kaum einer eine Talkshow im öffentlich-rechtlichen Fernsehen intensiv anguckt. Und ich habe den Eindruck, bei den Sendungen, auch die Sie produzieren, gucken die Leute interessiert und engagiert zu. Und was mich am meisten freut über Fair Talk, dass mich alten Sack bis zum heutigen Tag, jetzt eben im Zug hier nach Hamburg, junge Leute ansprechen. Nicht die Omas, die und Opas in meinem Alter, die den Lift da brauchen, über den das für das, das ZDF ja wirbt oder Knoblauchpillen oder irgend sowas.
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0: 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Der Volkswagen-Konzern hat seit fast einem Jahr keinen Personalvorstand. Grund sind anhaltende Differenzen zwischen dem Betriebsrat, dem traditionell ein Vorschlagsrecht für den Posten zukommt, und den Eigentümerfamilien Porsche und Piëch. Letztere haben alle bisherigen Vorschläge der Gewerkschafter abgeblockt, berichtet das Handelsblatt. Grund sei deren Geschlecht. Alle fachlich geeigneten Vorschläge waren demnach männlich und daher aus rechtlichen Gründen nicht geeignet. Seit August 2022 schreibt das Aktiengesetz nämlich für etwa 70 große börsennotierte Unternehmen das Geschlecht der Vorstandsmitglieder vor. Besteht der Vorstand aus mindestens 3 Mitgliedern, muss mindestens einer der Vorstände weiblich und mindestens einer männlich sein. Aktuell ist im 8-köpfigen Vorstand der Volkswagen AG zwar genau eine Frau vertreten. Sollte diese den Vorstand allerdings verlassen, müsste zwingend erneut eine Frau auf ihren Posten berufen werden, wenn nicht an anderer Stelle vorsorglich eine Frau berufen wird. Eine Studie der Arbeitsgruppe Infraschall sieht in Kommunen mit hoher Windraddichte eine Korrelation mit einem signifikant erhöhten Risiko für Herzrhythmusstörungen und Herzinsuffizienz. Die Autoren der Studie sind Oliver Dietz und Professor Christian Friedrich Wahl, die ihre Ergebnisse im April auf dem Kongress der Gesellschaft für Innere Medizin präsentierten, wie das Westfalenblatt berichtet. Ein Verband für erneuerbare Energien äußert hingegen Zweifel und wirft den Autoren Politisierung vor. Wahl und Dietz untersuchten die Kommunen Borchen und Lichtenau im Kreis Paderborn als stark betroffene Gebiete sowie Hövelhof und Dellbrück als Vergleichsgruppe. Die Studie wertete Daten von 2021 bis 2024 aus und umfasste insgesamt 70.000 Patienten. Wahl betont, dass bei der Gruppenauswahl auf vergleichbare Parameter wie Alter, Geschlecht, Klima und sozioökonomische Faktoren geachtet wurde. Die EU gibt mehr als 16 Milliarden Euro an eingefrorenen Mitteln an Ungarn frei. Das verkündete EU-Kommissionspräsidentin Ursula von der Leyen bei einer gemeinsamen Pressekonferenz mit Ungarns Ministerpräsident Peter Magyar am Freitag. Von der Leyen bezeichnete das gemeinsame Abkommen als historische Vereinbarung und lobte die Zusammenarbeit mit Ungarns Regierungschef. Die Beziehung zwischen Brüssel und Budapest war zuletzt angespannt. Russlands Ex-Präsident Dmitri Medvedev hat sich auf Social Media zum Drohneneinschlag in Rumänien geäußert. Zunächst müsse man klären, wem die Drohne gehört, schrieb er. Aber in jedem Fall müssen alle EU-Länder zu diesem Thema die Klappe halten. Die europäischen Staaten sind direkte Teilnehmer am Krieg gegen Russland und das bestreitet inzwischen niemand mehr. Weiter schrieb er, Zitat, europäische Drohnen, Ersatzteile und Waffen nehmen täglich an Angriffen auf Russland teil. Dafür trage verschiedener Abschaum wie Ursula, Merz, Macron, Starmer und anderer Dreck die Verantwortung. Die Bürger der EU-Staaten, in denen Drohnen für die Ukraine produziert werden, dürften nicht mehr ruhig schlafen können. Also haltet die Klappe. Das ist erst der Anfang. In Brüssel löst diese Wortwahl von Dmitri Medvedev nur noch Kopfschütteln aus, heißt es aus politischen Kreisen der EU. 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
1: Und das Gesetz des Minimums kommt ja aus der Landwirtschaft. Mhm. Die wissen interessanterweise, dass eine Pflanze nur dann wächst auf dem Acker, wenn die tatsächlich alles hat, was sie braucht. Das Gesetz des Minimums ist so fundamental, dass ich mich gewundert habe, dass ich es im Medizinstudium nie gehört habe. Und ja, und das Wachstum, gerade vor allem unsere autobiografische Gedächtniszentrale, die für unsere mentale Gesundheit elementar ist, aber nicht nur deswegen, weil es der Teil des Gehirns ist, der besonders ist, aber der leidet am meisten darunter, weil dort eine Pflanze wächst. Jeden Tag entstehen dort neue Hirnzellen. Das sind kleine Pflänzchen, die haben eine Bedeutung, eine fundamentale Bedeutung. Wenn die nicht wachsen, neigen wir zu Alzheimer, neigen wir zu Depressionen, neigen wir zu Erschöpfung, neigen wir dazu, Sachen nicht zu hinterfragen. Wir verlieren die Neugier. All das passiert,
2: wenn auch die Neugier, Neues auszuprobieren.
1: Haben Neues auszuprobieren. Gesagt. Unser Mut hängt davon ab, ob dieses Pflänzchen wächst.
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1: Menschen lassen sich nur versklaven, wenn sie ihren Geist in Ketten legen lassen. Und das passiert durch die Sprache. Deswegen ist meine Empfehlung, achtet auf die Sprache, die ihr verwendet, die ihr euch tagtäglich reintut. Achtet auf die Definitionen. Achtet darauf, welche Begriffe von welchen Menschen mit welchen Absichten ausgesprochen werden. Und der zweite Punkt ist, diskutiert diese Fragen auch, da bin ich bei dir, Silke, mit euren Kindern. Ich bespreche diese, zugegebenermaßen auch die Schuldefinition, bespreche ich eins zu eins so wie mit euch, mit meinen Kindern. Und zwar habe ich das gemacht schon in sehr jungen Jahren. Und meine Kinder haben es mir zurückgezahlt mit unglaublich viel Dankbarkeit.
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1: Und übermorgen wird es so sein, dass du bereits im Uterus gechippt wirst. Das kommt. Diese ganzen Filme, die Dystopien, sind nicht abschreckend von denen, die sie produzieren, sondern das ist eine Ansage. Und wir müssen uns die Frage stellen, ob wir uns das als Menschen, ich sage jetzt mal als göttliche Wesen, ob wir uns das gefallen lassen, dass das Böse in dieser Art und Weise auf diesem Planeten aktiv ist. Weil es gibt ja schon einen Grund, wenn man sich die Frage stellt, welche Aufgabe der Mensch in der Schöpfung hat, warum wir im Moment 8 Milliarden Menschen sind. Wir müssen auch eine spirituelle Ebene. Was ist denn das? Und wenn wir uns nicht gegen das Böse erheben, hat es freie Fahrt. Und aus diesem Grund ist es so aktiv, weil wir viel zu passiv sind. Digitalisierung im Endstadium und Menschlichkeit, Demokratie schließen sich aus. Wir sind auf dem Weg zum Neander-Digitaler.
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Ein zentraler Bestandteil des verhandelten Iran-Abkommens ist ein geplanter Investitionsfonds in Höhe von rund 300 Milliarden Dollar. Das berichtet die New York Times unter Berufung auf Verhandlungskreise. Teheran hatte ursprünglich Kriegsschäden in Höhe von 300 Milliarden bis 1 Billion Dollar als Reparationen gefordert. Die US-Seite verpackt denselben Betrag nun als internationalen Investitionsfonds. Eine bewusste semantische Verschiebung, um politische Widerstände zu vermeiden. Die Idee soll von Donald Trumps Sondergesandtem Steve Witkoff und Jared Kushner stammen. Beide hatten Immobilienprojekte in Teheran und ein breiter angelegtes Investitionsvehikel als zusätzliche Anreize für eine Einigung vorgeschlagen. Russland warnt die USA vor der Stationierung tausender weiterer Truppen nahe seiner Grenzen. Die Sprecherin des russischen Außenministeriums, Maria Sakharova, erklärte am Donnerstag auf einer Pressekonferenz, dass die Entsendung weiterer amerikanischer Soldaten nach Polen zu einer Eskalation der Spannungen in ganz Europa führen würde und dass Moskau gezwungen wäre, Gegenmaßnahmen zu ergreifen. Diese zusätzlichen Tausenden von Soldaten in Polen könnten Russland dazu veranlassen, mit militärisch-technischen Maßnahmen zu reagieren. In dem wohl provokantesten Teil ihrer Ausführungen warnte Sacharowa davor, dass die NATO den Kontinent in einen suizidalen Konflikt treibe. Gegen den Bundessprecher der Identitären Bewegung Deutschland, Maximilian Merkel, wurde eine Ausreisesperre verhängt, wie er selbst am Donnerstag auf X berichtete. Er soll am Flughafen München festgenommen worden sein, als er das Land verlassen wollte, um zum Remigration Summit 2026 in Portugal zu reisen. Begründet worden sein soll die Ausreisesperre damit, dass seine Teilnahme an dem Treffen dem Ansehen der Bundesrepublik Deutschland im Ausland schaden könnte. Das Verbot soll bis Samstag dauern. Kritiker fragen sich, ob dann auch den meisten Politikern in Deutschland die Ausreise verboten wird. Denn diese schaden, schließlich auch sehr oft, dem Ansehen des Landes. Eine Gruppe von 5 Migranten entführte eine kolumbianische Touristin und unterzog sie über 3 Tage hinweg mehreren Gruppenvergewaltigungen, wie die italienische Tageszeitung Il Giornale berichtet. Die Tat ereignete sich Mitte Mai in Rom. Demnach wurde die Frau vor einem Restaurant in der Nähe des Hauptbahnhofs Termini von einem Mann angesprochen, der ihr Cannabis anbot. Die Kolumbianerin folgte dem Mann, der sie etwa eine halbe Stunde später zu einem Lieferwagen führte, wo sie von einem anderen Mann entführt wurde. Dieser fuhr sie zu einem verlassenen Gebäude am östlichen Stadtrand Roms, in dem sich nach Angaben der Behörden mindestens 22 illegale Migranten aufhielten. Das Opfer wurde über 72 Stunden lang in dem Gebäude festgehalten und musste 5 Männer über sich ergehen lassen, die sie mehrfach vergewaltigten. Die Frau wurde dabei mit dem Tod bedroht und unter Drogen gesetzt. 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
1: Ich habe das Gefühl, dass es das Letzte ist, was ich den Leuten, die jetzt in den letzten Jahren im Widerstand waren, ankreiden würde, ist, dass sie nicht probiert haben, in den Diskurs zu gehen. Ich hatte vielmehr das Gefühl, dieser Widerstand hat sich so verhärtet irgendwann, wenn überhaupt, weil diese Räume komplett dicht gemacht wurden. Also es gab überhaupt keinen Tisch mehr, an den man sich hätte sitzen können. Jetzt gibt es dich. aber es ging ja nicht. Also du wurdest ja sofort weggeklatscht und weggecancelt, wenn du irgendwie was gesagt hast, wo es talking about Faktenchecker oder sowas. Es ist immer noch so, dass wenn ich ein Social Media Video mache, in dem ich mit ein paar Covid-Lügen aufräume, dass ich entweder ein Shadowban bekomme oder direkt gesperrt werde oder weniger Follower habe plötzlich oder die Räume waren ja einfach nicht da. Das heißt, ich glaube, man kann den Leuten nicht vorwerfen, dass sie sich irgendwie verhärtet haben oder dass sich die Fronten auf der Seite verhärtet haben.
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1: Schließt sich immer wieder in einen Kreislauf, wo man merkt, Trump ist einfach ein Dealmaker, aber er hat immer seinen eigenen Vorteil natürlich auch im Auge. Und eine kleine Szene mit Larry Ellison, der neben ihm stand, war, als ihm jemand zugerufen hat, wie ist das denn jetzt? Biden hat gerade TikTok verboten, du hast es gerade wieder verlängert. Was passiert denn? Und Trump ganz offen gesagt hat, schau, ich habe mit dem CEO von TikTok gesprochen, wenn ich es nicht unterschreibe, ist sein Venture null wert. Wenn ich es unterschreibe, reden wir über 1 Trillion, also 1.000 Milliarden. Und jetzt ist es so, Larry, würdest du TikTok kaufen, wenn ich dich unterstütze als Amerika? Und dann steht natürlich Larry Ellison daneben und sagt, it would be a good deal, Mr. President. Und dann sagt er, aber dann machen wir es doch so. Amerika unterstützt dich und Amerika kriegt 500 Milliarden. Und da siehst du, wie der tickt. Und ich möchte das nicht immer nur ins Lächerliche ziehen oder wie soll ich sagen? Da, das ist wirklich, das ist so tough, was der auch da loslässt.
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1: Plötzliche Unfruchtbarkeit, eben Fehlgeburten, und da gibt es ja auch Zahlen dazu. Also es gibt ja auch Zahlen zu Deutschland, dass zwar die Geburten weniger geworden sind, aber die Schwangerschaften gleich geblieben sind für 2022 ist das. Also das ist sicher, und es ist ja auch klar, und das ist auch Fakt, dass die Unfruchtbarkeit steigt, vor allem bei Männern enorm, ja.
2: Gut, wobei man da einschränken muss, tut mir leid, dass ich da jetzt der Pedant bin, dass die tatsächlich schon seit langen Jahren, langen Jahrzehnten sogar in einer Weise sinkt, dass man schon während meines Studiums davor warnte und sagte, wenn die Spermiendichte so weit runtergeht in der Geschwindigkeit weiter, dann sind wir in so und so vielen Jahren unfruchtbar.
1: Ja, das da meine ich auch gar nicht, da meine ich gar nicht die Impfung damit. Okay, also gut. Da habe ich jetzt meine ich eben wirklich, dass es jetzt schon ein langer Trend ist, aber das geht halt eben auf eben Giftstoffe im Essen, in der Umwelt, Plastik und so weiter, auf viele Sachen zurück. Aber da hätte ja die Politik schon längst etwas dagegen unternehmen können, wenn sie denn nur wollte. Das meine ich damit.
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0: 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Russlands Ex-Präsident Dmitri Medvedev hat sich auf Social Media zum Drohneneinschlag in Rumänien geäußert. Zunächst müsse man klären, wem die Drohne gehört, schrieb er. Aber in jedem Fall müssen alle EU-Länder zu diesem Thema die Klappe halten. Die europäischen Staaten sind direkte Teilnehmer am Krieg gegen Russland und das bestreitet inzwischen niemand mehr. Weiter schrieb er, Zitat, europäische Drohnen, Ersatzteile und Waffen nehmen täglich an Angriffen auf Russland teil. Dafür trage verschiedener Abschaum wie Ursula, Merz, Macron, Starmer und anderer Dreck die Verantwortung. Die Bürger der EU-Staaten, in denen Drohnen für die Ukraine produziert werden, dürften nicht mehr ruhig schlafen können. Also haltet die Klappe. Das ist erst der Anfang. In Brüssel löst diese Wortwahl von Dmitri Medvedev nur noch Kopfschütteln aus, heißt es aus politischen Kreisen der EU. Eine Studie der Arbeitsgruppe Infraschall sieht in Kommunen mit hoher Windraddichte eine Korrelation mit einem signifikant erhöhten Risiko für Herzrhythmusstörungen und Herzinsuffizienz. Die Autoren der Studie sind Oliver Dietz und Professor Christian Friedrich Wahl, die ihre Ergebnisse im April auf dem Kongress der Gesellschaft für Innere Medizin präsentierten, wie das Westfalenblatt berichtet. Ein Verband für erneuerbare Energien äußert hingegen Zweifel und wirft den Autoren Politisierung vor. Wahl und Dietz untersuchten die Kommunen Borchen und Lichtenau im Kreis Paderborn als stark betroffene Gebiete sowie Hövelhof und Dellbrück als Vergleichsgruppe. Die Studie wertete Daten von 2021 bis 2024 aus und umfasste insgesamt 70.000 Patienten. Wahl betont, dass bei der Gruppenauswahl auf vergleichbare Parameter wie Alter, Geschlecht, Klima und sozioökonomische Faktoren geachtet wurde. Der Volkswagen-Konzern hat seit fast einem Jahr keinen Personalvorstand. Grund sind anhaltende Differenzen zwischen dem Betriebsrat, dem traditionell ein Vorschlagsrecht für den Posten zukommt, und den Eigentümerfamilien Porsche und Piëch. Letztere haben alle bisherigen Vorschläge der Gewerkschafter abgeblockt, berichtet das Handelsblatt. Grund sei deren Geschlecht. Alle fachlich geeigneten Vorschläge waren demnach männlich und daher aus rechtlichen Gründen nicht geeignet. Seit August 2022 schreibt das Aktiengesetz nämlich für etwa 70 große börsennotierte Unternehmen das Geschlecht der Vorstandsmitglieder vor. Besteht der Vorstand aus mindestens 3 Mitgliedern, muss mindestens einer der Vorstände weiblich und mindestens einer männlich sein. Aktuell ist im 8-köpfigen Vorstand der Volkswagen AG zwar genau eine Frau vertreten. Sollte diese den Vorstand allerdings verlassen, müsste zwingend erneut eine Frau auf ihren Posten berufen werden, wenn nicht an anderer Stelle vorsorglich eine Frau berufen wird. Unter Außenminister Frank-Walter Steinmeier erhielt der islamismusnahe Verein Islamic Relief Deutschland Millionen an Fördergeldern. Wie Focus Online unter Berufung auf einen bislang geheim gehaltenen Bericht des Bundesrechnungshofes aus dem Jahr 2019 berichtet, wurden über 8 Millionen Euro Fördermittel überprüft. Insgesamt überwies die Bundesregierung sogar 15 Millionen Euro an den Verein. Herausgegeben wurde der teils geschwärzte Bericht nach einer Klage der Islamismuskritikerin Seyran Ateş. Der Bundesrechnungshof kritisiert darin erhebliche Mängel bei der Kontrolle der Mittelverwendung. Beanstandet wird auch ein Verstoß gegen Vorgaben zur Terrorismusfinanzierung. 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
1: Wirklich so, aber ich meine, der Herr Habeck hat ja nur einiges auch als Politiker gemacht und verantwortet. Und ich glaube, das spüren wir natürlich auch alle im täglichen Leben so ein bisschen. Also ich meine, wir haben wirtschaftliche Probleme en masse. Das wird er mit einem Lächeln nicht wegkriegen. Und ich denke mal, die Leute sind nicht so blöd, wie viele denken. Ich glaube, dass das schon sehr, sehr gewirkt hat, was da in den letzten 2-3 Jahren passiert ist. Und ich denke mal, da kann er so viele Küchentische besuchen, wie er will. Da kommt er nicht über die gute Linie drüber.

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1: Die massiv Arbeitsplätze abbauen, ins Ausland gehen oder ihre Bude gleich ganz zumachen oder zugemacht kriegen, weil sie eben insolvent sind. Ja, das sind verschiedene Aspekte. Also ich lese jetzt mal einfach ganz kommentarlos vor und jeder möge sich seine Gedanken dazu machen. BASF, ThyssenKrupp, Ford, Bosch, Recaro, Henkel, Ryanair, Stihl, Ziegler Group, Flex Elektro Werkzeuge, Airbus, BBS, Sanders Papierfabrik, Voestalpine, Beton, Weiland, Würth Elektronik, Coca-Cola, 3M, Eurowings, Standard, Daimler Truck, Continental oder Continental, Flender, Dennis Crown, Grundfos, Evonik, Santander, Nürnberger Süddeutsche Zeitung, Illich, Depot, Vodafone, Marelli, SKF, DDK, Heidenheim, Bertelsmann, DB Cargo, Borg Warner, Michelin, Webasto, Zalando, DP, Evonik, Eismann, Frankenkuss, BSH, DPD, Landliebe, Heller, Bodyshop, Venator, Magna, Lenxess, Hypovereinsbank, S. Oliver, Deutsche Bank, WKW, Ritzenhoff, ZF, Friedrichshafen, Schaeffler, BG, Weiner, Söhne, AE Group, Federnfabrik, Erwin Lutz, Kastwerk, Lier, Reicher Logistik, Commerzbank, Revo, Lightning, Elektronik, Schuler, Pressen, Intel, Merck, Mercedes, Bayer, Fissmann, Galeria, Görz, Weinfurt, Meyerburger, Miele, Bose, Winterschall, Software AG, SAP, Akku, Hussel, Elias, TGS, Assistant, Unilever, Kärcher, Esprit, Infineon, Deutsche Bahn, Volkswagen, Portobus, Holleroy, Quirion, ehemals Mannesmann, Audi, Marbe, Blank, Feingus, Mahle, Accurite, ehemals Grundprinzweiler, Titus, Met, Rodenstock, Porsche. Stand bei Redaktionsschluss. Da stehen Hunderttausende von Arbeitsplätzen dahinter.
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2: Dass der Schmerz einfach irgendwann kommt.

0: muss und wenn der Schmerz so groß ist, das ist halt oft ein guter Motivator. Ich glaube, wenn alles ganz gut läuft, warum sollte man überhaupt so tiefe Innenschau betreiben oder was auch immer? Warum sollte man irgendwas hinterfragen? Weil wenn es läuft, dann läuft's. Und ich glaube, wir bewegen uns halt meistens erst dann wirklich, wenn es unbequem wird und wenn es wehtut. Ich habe ein bisschen die Sorge, dass die Deutschen sehr leidensfähig sind.
1: Ja.
0: Ich meine, wir ziehen halt immer alles bis zum Ende durch irgendwie.
1: Ja, egal ob gut oder schlecht.
0: Ja, genau.

0: 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Gegen den Bundessprecher der Identitären Bewegung Deutschland, Maximilian Merkel, wurde eine Ausreisesperre verhängt, wie er selbst am Donnerstag auf X berichtete. Er soll am Flughafen München festgenommen worden sein, als er das Land verlassen wollte, um zum Remigration Summit 2026 in Portugal zu reisen. Begründet worden sein soll die Ausreisesperre damit, dass seine Teilnahme an dem Treffen dem Ansehen der Bundesrepublik Deutschland im Ausland schaden könnte. Das Verbot soll bis Samstag dauern. Kritiker fragen sich, ob dann auch den meisten Politikern in Deutschland die Ausreise verboten wird. Denn diese schaden schließlich auch sehr oft dem Ansehen des Landes. Die EU gibt mehr als 16 Milliarden Euro an eingefrorenen Mitteln an Ungarn frei. Das verkündete EU-Kommissionspräsidentin Ursula von der Leyen bei einer gemeinsamen Pressekonferenz mit Ungarns Ministerpräsident Peter Magyar am Freitag. Von der Leyen bezeichnete das gemeinsame Abkommen als historische Vereinbarung und lobte die Zusammenarbeit mit Ungarns Regierungschef. Die Beziehung zwischen Brüssel und Budapest war zuletzt angespannt. Russland warnt die USA vor der Stationierung tausender weiterer Truppen nahe seiner Grenzen. Die Sprecherin des russischen Außenministeriums, Maria Sakharova, erklärte am Donnerstag auf einer Pressekonferenz, dass die Entsendung weiterer amerikanischer Soldaten nach Polen zu einer Eskalation der Spannungen in ganz Europa führen würde und dass Moskau gezwungen wäre, Gegenmaßnahmen zu ergreifen. Diese zusätzlichen Tausenden von Soldaten in Polen könnten Russland dazu veranlassen, mit militärisch-technischen Maßnahmen zu reagieren. In dem wohl provokantesten Teil ihrer Ausführungen warnte Sacharowa davor, dass die NATO den Kontinent in einen suizidalen Konflikt treibe. Eine Gruppe von 5 Migranten entführte eine kolumbianische Touristin und unterzog sie über 3 Tage hinweg mehreren Gruppenvergewaltigungen, wie die italienische Tageszeitung Il Giornale berichtet. Die Tat ereignete sich Mitte Mai in Rom. Demnach wurde die Frau vor einem Restaurant in der Nähe des Hauptbahnhofs Termini von einem Mann angesprochen, der ihr Cannabis anbot. Die Kolumbianerin folgte dem Mann, der sie etwa eine halbe Stunde später zu einem Lieferwagen führte, wo sie von einem anderen Mann entführt wurde. Dieser fuhr sie zu einem verlassenen Gebäude am östlichen Stadtrand Roms, in dem sich nach Angaben der Behörden mindestens 22 illegale Migranten aufhielten. Das Opfer wurde über 72 Stunden lang in dem Gebäude festgehalten und musste 5 Männer über sich ergehen lassen, die sie mehrfach vergewaltigten. Die Frau wurde dabei mit dem Tod bedroht und unter Drogen gesetzt. 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
1: Also ich sehe mich als alle in erster Hinsicht erstmal als Bewohner dieser Erde. Diese ganzen Kategorien und so weiter, die sind so mehr schädlich als förderlich, wenn ich mal meinen Senf dazu geben kann. Denn Globalismus an und für sich, auch wenn wir das sehr, sehr hart kritisieren, ist es eigentlich eine nicht aufzuhaltende Konsequenz aus dem Ganzen. Wir rücken einfach weltweit immer näher zusammen und das Internet hat natürlich seinen Beitrag dazu geleistet. Heutzutage weiß man einfach, was in China passiert und die Kulturen vermischen sich und die Sozialisierungen vermischen sich auch. Heutzutage werden Leute zum Beispiel aus einer chinesischen App, nämlich TikTok, sozialisiert und gucken amerikanische Filme und lassen mal hier und da die Musik aus dem und dem Land laufen. Also dass wir als Menschheit an und für sich sowieso die Grenzen und so weiter aufstoßen werden müssen, das ist, glaube ich, eine Konsequenz, an der kommen wir sowieso nicht vorbei. Und das ist auch eigentlich in Ordnung. Nur haben das die falschen Leute diesen Mindstate gehijackt.
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1: Wir dürfen ja nicht vergessen, dass Boris Johnson der war, der den Waffenstillstand oder auch die Friedensverhandlungen in Istanbul damals, ein, zwei Monate nach Kriegsausbruch 22, verhindert hat. Aha. Er war ja der, der zu Selenskyj gegangen ist und hat gesagt, hört zu, wenn ihr hier weiter mit den Russen verhandelt, dann kriegt ihr keine Waffen mehr von uns. Und dann wird wieder ein Schuh draus, dass er sagt, okay, wir haben denen nicht genug gegeben. Ja, so nach dem Motto, er hat den Frieden verhindert, ist im Grunde mitverantwortlich wahrscheinlich für sehr, sehr viele Tote und sagt jetzt aber, wir haben unser Wort im Grunde nicht gehalten. Ja, so verstehe ich es ein bisschen.
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1: Nein, mir ist nicht bekannt, ich habe keine persönlichen Informationen über verdeckte Operationen. Dann würde ich sie publik machen. Von die anderen genannten, die seit vielen Jahren vorbei sind, sind ja, über die wird allgemein gesprochen, auch in Sicherheitskreisen. Aber es ist bekannt, dass deutsche Einheiten sich in allen möglichen Auslandseinsätzen beteiligt haben, inoffiziell in den letzten Jahren. Es gibt ja deutsche Soldaten, die tatsächlich Kampferfahrung haben, die das erstaunlicherweise sind.
2: Die waren ja auch in Afghanistan, ne?
1: Beispielsweise, ja. Und da waren tatsächlich auch reguläre Truppen, wie die Jäger zum Beispiel, waren ja, in Afghanistan. Aber auch das KSK, was ja immer wieder von unter Verdacht gerät bei Nancy Faeser und von Nancy Pfizer, wollte ich schon sagen, warum bin ich noch nie auf den Namen gekommen? Nancy Pfizer passt ja auch. Die werden ja

0: kritisch gesehen. Und das sind gerade, das sind kampferfahrene Soldaten und die warnen vor Krieg. Ja, Jens, entschuldige.
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0: 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Der Volkswagen-Konzern hat seit fast einem Jahr keinen Personalvorstand. Grund sind anhaltende Differenzen zwischen dem Betriebsrat, dem traditionell ein Vorschlagsrecht für den Posten zukommt, und den Eigentümerfamilien Porsche und Piëch. Letztere haben alle bisherigen Vorschläge der Gewerkschafter abgeblockt, berichtet das Handelsblatt. Grund sei deren Geschlecht. Alle fachlich geeigneten Vorschläge waren demnach männlich und daher aus rechtlichen Gründen nicht geeignet. Seit August 2022 schreibt das Aktiengesetz nämlich für etwa 70 große börsennotierte Unternehmen das Geschlecht der Vorstandsmitglieder vor. Besteht der Vorstand aus mindestens 3 Mitgliedern, muss mindestens einer der Vorstände weiblich und mindestens einer männlich sein. Aktuell ist im 8-köpfigen Vorstand der Volkswagen AG zwar genau eine Frau vertreten. Sollte diese den Vorstand allerdings verlassen, müsste zwingend erneut eine Frau auf ihren Posten berufen werden, wenn nicht an anderer Stelle vorsorglich eine Frau berufen wird. Die Stimmung in der deutschen Exportwirtschaft hat sich zuletzt weiter verschlechtert. Die IFO-Exporterwartungen sanken im Mai auf minus 5,5 Punkte, nachdem sie im April noch bei minus 1,2 Punkten gelegen hatten. Eine deutliche Eintrübung. Besonders angespannt ist die Lage in der Automobilindustrie. Neben den Energiekosten stellt die zunehmende Bürokratiebelastung den zweiten zentralen Wettbewerbsnachteil dar, der dazu beiträgt, dass der deutsche Außenhandel zunehmend an Stärke verliert. Hinzu kommt die hohe Steuerlast. Deutschland zählt seit längerem zu den Ländern mit den höchsten Unternehmenssteuern in Europa. Ein zentraler Bestandteil des verhandelten Iran-Abkommens ist ein geplanter Investitionsfonds in Höhe von rund 300 Milliarden Dollar. Das berichtet die New York Times unter Berufung auf Verhandlungskreise. Teheran hatte ursprünglich Kriegsschäden in Höhe von 300 Milliarden bis 1 Billion Dollar als Reparationen gefordert. Die US-Seite verpackt denselben Betrag nun als internationalen Investitionsfonds. Eine bewusste semantische Verschiebung, um politische Widerstände zu vermeiden. Die Idee soll von Donald Trumps Sondergesandtem Steve Witkoff und Jared Kushner stammen. Beide hatten Immobilienprojekte in Teheran und ein breiter angelegtes Investitionsvehikel als zusätzliche Anreize für eine Einigung vorgeschlagen. Eine Studie der Arbeitsgruppe Infraschall sieht in Kommunen mit hoher Windraddichte eine Korrelation mit einem signifikant erhöhten Risiko für Herzrhythmusstörungen und Herzinsuffizienz. Die Autoren der Studie sind Oliver Dietz und Professor Christian Friedrich Wahl, die ihre Ergebnisse im April auf dem Kongress der Gesellschaft für Innere Medizin präsentierten, wie das Westfalenblatt berichtet. Ein Verband für erneuerbare Energien äußert hingegen Zweifel und wirft den Autoren Politisierung vor. Fahl und Dietz untersuchten die Kommunen Borchen und Lichtenau im Kreis Paderborn als stark betroffene Gebiete sowie Hövelhof und Dellbrück als Vergleichsgruppe. Die Studie wertete Daten von 2021 bis 2024 aus und umfasste insgesamt 70.000 Patienten. Wahl betont, dass bei der Gruppenauswahl auf vergleichbare Parameter wie Alter, Geschlecht, Klima und sozioökonomische Faktoren geachtet wurde. 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
1: Menschen geben mir nicht die Möglichkeit dazu. Ich sage auch offen, lass uns darüber reden. Ich möchte mich austauschen. Warum bist du nicht meiner Meinung? Warum denkst du das? Warum? Ich möchte darüber reden, aber sie sind nicht bereit. Das heißt, sie können nicht differenzieren zwischen, wer ist die Michelle privat? Mag ich sie von früher, ja oder nein? Und was macht die Michelle im Internet? Wie äußert sie sich politisch? Warum kann man da nicht offen sein und darüber reden? Und ich versuche immer, diesen Schritt zu gehen, auf die anderen Menschen zuzugehen, aber oftmals kommst du da halt, läufst da gegen eine Wand. Und das ist das, was ich so traurig finde. Natürlich ist jetzt nicht dieses eine T-Shirt, dieser eine Witz der Grund, warum man mich kennt.
2: Aber läuft gut im Shop, oder?
1: Läuft gut, ja. Aber da gibt es natürlich noch viele, viele andere Sachen. Ich weiß gar nicht, wo ich anfangen soll.
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1: Die kulturelle Dynamik, die wir jetzt sehen, durch die moralische Verhetzung von politischen Diskussionen, und das macht der Bundespräsident genauso wie der Bundeskanzler, genauso wie die Vertreter fast aller Parteien, die ich sehe, ja, das führt in eine soziale Dynamik, die am Ende totalitäre Praktiken hervorbringt. Und wir sind nicht gefeit vor dem Umkippen dieser repressiven Diskussionskultur in ein tatsächlich totalitäres Staatswesen. Wir sind davor nicht gefeit. Wir glauben aber, dass wir davor gefeit sind, weil wir ja die Bundesrepublik und die DDR damals gegründet haben als Nie-Wieder-Staaten in Abgrenzung zum Faschismus. Das besagt überhaupt nichts für unsere Anfälligkeit.
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1: Überraschend ist es natürlich nicht, dass nach so einer Geschichtenerzählung wie Corona irgendwann das auch alles zusammenbricht. Ja, also das, man muss da offensichtlich, ich bin jetzt noch nicht so alt, dass ich auf so ein langes Leben zurückblicken kann, aber mir war irgendwie klar, das bricht auseinander und zusammen und zermürbt sich und zerbröckelt, und so passiert es ja gerade. Ich hatte vorausgesagt für 2024, dass die deutschen Soldaten sich nicht mehr gegen Corona mit diesen unsäglichen Spritzchemikalien spritzen müssen, und das ist geschehen. Tatsächlich bin ich auch Teil dieses Prozesses gewesen, konnte also ganz viele Schreiben, die intern sind, lesen und kann daraus auch berichten. Und das ist rein rechtlich hochinteressant, weil es hat blank gelegt, was hier alles nicht stattgefunden hat und wie man es schaffen kann, mit so einer fiktiven, tollen Krise auch die gesamten Behörden und Justiz komplett lahmzulegen. Und das passiert ja bis heute.
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0: 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Russland warnt die USA vor der Stationierung tausender weiterer Truppen nahe seiner Grenzen. Die Sprecherin des russischen Außenministeriums, Maria Sakharova, erklärte am Donnerstag auf einer Pressekonferenz, dass die Entsendung weiterer amerikanischer Soldaten nach Polen zu einer Eskalation der Spannungen in ganz Europa führen würde und dass Moskau gezwungen wäre, Gegenmaßnahmen zu ergreifen. Diese zusätzlichen Tausenden von Soldaten in Polen könnten Russland dazu veranlassen, mit militärisch-technischen Maßnahmen zu reagieren. In dem wohl provokantesten Teil ihrer Ausführungen warnte Sakharova davor, dass die NATO den Kontinent in einen suizidalen Konflikt treibe. Unter Außenminister Frank-Walter Steinmeier erhielt der islamismusnahe Verein Islamic Relief Deutschland Millionen an Fördergeldern. Wie Focus Online unter Berufung auf einen bislang geheim gehaltenen Bericht des Bundesrechnungshofes aus dem Jahr 2019 berichtet, wurden über 8 Millionen Euro Fördermittel überprüft. Insgesamt überwies die Bundesregierung sogar 15 Millionen Euro an den Verein. Herausgegeben wurde der teils geschwärzte Bericht nach einer Klage der Islamismuskritikerin Seyran Ateş. Der Bundesrechnungshof kritisiert darin erhebliche Mängel bei der Kontrolle der Mittelverwendung. Beanstandet wird auch ein Verstoß gegen Vorgaben zur Terrorismusfinanzierung. Die EU gibt mehr als 16 Milliarden Euro an eingefrorenen Mitteln an Ungarn frei. Das verkündete EU-Kommissionspräsidentin Ursula von der Leyen bei einer gemeinsamen Pressekonferenz mit Ungarns Ministerpräsident Peter Magyar am Freitag. Von der Leyen bezeichnete das gemeinsame Abkommen als historische Vereinbarung und lobte die Zusammenarbeit mit Ungarns Regierungschef. Die Beziehung zwischen Brüssel und Budapest war zuletzt angespannt. Eine Gruppe von 5 Migranten entführte eine kolumbianische Touristin und unterzog sie über 3 Tage hinweg mehreren Gruppenvergewaltigungen, wie die italienische Tageszeitung Il Giornale berichtet. Die Tat ereignete sich Mitte Mai in Rom. Demnach wurde die Frau vor einem Restaurant in der Nähe des Hauptbahnhofs Termini von einem Mann angesprochen, der ihr Cannabis anbot. Die Kolumbianerin folgte dem Mann, der sie etwa eine halbe Stunde später zu einem Lieferwagen führte, wo sie von einem anderen Mann entführt wurde. Dieser fuhr sie zu einem verlassenen Gebäude am östlichen Stadtrand Roms, in dem sich nach Angaben der Behörden mindestens 22 illegale Migranten aufhielten. Das Opfer wurde über 72 Stunden lang in dem Gebäude festgehalten und musste 5 Männer über sich ergehen lassen, die sie mehrfach vergewaltigten. Die Frau wurde dabei mit dem Tod bedroht und unter Drogen gesetzt. 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
1: Ich sehe keine Kompromisse. Ich sehe eine ganz, ganz konsequente Politik, die im Interesse der Vereinigten Staaten und der Bürger der Vereinigten Staaten ausgerichtet ist. Sie ist ausgerichtet eindeutig auf eine Friedenspolitik. Frieden durch Abschreckung, ganz klar. Eben halt nicht mehr durch ein Rumlavieren. Ach Mensch, mach doch dies oder das noch ein bisschen, noch ein paar Monate, aber dann werden wir vielleicht mal irgendwann was machen. Sondern mit ganz, ganz klaren Ansagen. Jeder Tweet von Trump, auch außenpolitisch, ist eine ganz, ganz klare Ansage. Und der führt zu unfassbaren Bewegungen. Was hatten wir jetzt kürzlich? Ich glaube, das war Gabat, ne? Zur Türkei, die kurze Einschätzung nach dem Motto, Erdogan ist ein Islamist und Islamistenfreund. Er arbeitet mit islamistischen Strukturen zusammen und deshalb ist er kein Freund der USA. Punkt.
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1: Jetzt habe ich übrigens gelesen, nach einem Bericht von German Foreign Policy haben sich Manager großer Rüstungskonzerne letzte Woche auf einem Geheimtreffen in Hamburg auf dem britischen Flugzeugträger Queen Elizabeth, da haben sie da eine Konzentration der europäischen Rüstungsbranche geplant. Die soll dann, also danach, nach diesem Bericht, zu einer einzigen großen zusammengeschweißt werden. Und es ging wohl auch um eine massive Ausweitung der Rüstungsproduktion über europäische Grenzen hinweg. Jetzt ist halt die Frage, wer setzt sich durch? Die Vernunft oder die Rüstungsindustrie?
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1: Ich werde morgens aufstehen und das tun, was ich spüre und lass mich davon leiten, was ich die letzten Jahre gemacht habe. Und ich habe irgendwie immer den Bernstein gefunden, den ich irgendwie gar nicht erwartet hatte. Ich vermute, ich finde 2025 viele Bernsteine, also irgendwelche Dinge, die aufgedeckt werden müssen. Und ich vermute auch, dass ich damit so schnell nicht aufhören werde. Und es macht mir einfach Spaß und deswegen... Ziele im Sinne von Zielen gibt's da nicht. Ich glaube, das würde eher einschränken, sondern ich tue das, was ich spüre.
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0: 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Unter Außenminister Frank-Walter Steinmeier erhielt der islamismusnahe Verein Islamic Relief Deutschland Millionen an Fördergeldern. Wie Focus Online unter Berufung auf einen bislang geheim gehaltenen Bericht des Bundesrechnungshofes aus dem Jahr 2019 berichtet, wurden über 8 Millionen Euro Fördermittel überprüft. Insgesamt überwies die Bundesregierung sogar 15 Millionen Euro an den Verein. Herausgegeben wurde der teils geschwärzte Bericht nach einer Klage der Islamismuskritikerin Seyran Ateş. Der Bundesrechnungshof kritisiert darin erhebliche Mängel bei der Kontrolle der Mittelverwendung. Beanstandet wird auch ein Verstoß gegen Vorgaben zur Terrorismusfinanzierung. Die Stimmung in der deutschen Exportwirtschaft hat sich zuletzt weiter verschlechtert. Die IFO-Exporterwartungen sanken im Mai auf minus 5,5 Punkte, nachdem sie im April noch bei minus 1,2 Punkten gelegen hatten. Eine deutliche Eintrübung. Besonders angespannt ist die Lage in der Automobilindustrie. Neben den Energiekosten stellt die zunehmende Bürokratiebelastung den zweiten zentralen Wettbewerbsnachteil dar, der dazu beiträgt, dass der deutsche Außenhandel zunehmend an Stärke verliert. Hinzu kommt die hohe Steuerlast. Deutschland zählt seit längerem zu den Ländern mit den höchsten Unternehmenssteuern in Europa. Gegen den Bundessprecher der Identitären Bewegung Deutschland, Maximilian Merkel, wurde eine Ausreisesperre verhängt, wie er selbst am Donnerstag auf X berichtete. Er soll am Flughafen München festgenommen worden sein, als er das Land verlassen wollte, um zum Remigration Summit 2026 in Portugal zu reisen. Begründet worden sein soll die Ausreisesperre damit, dass seine Teilnahme an dem Treffen dem Ansehen der Bundesrepublik Deutschland im Ausland schaden könnte. Das Verbot soll bis Samstag dauern. Kritiker fragen sich, ob dann auch den meisten Politikern in Deutschland die Ausreise verboten wird. Denn diese schaden, schließlich auch sehr oft, dem Ansehen des Landes. Eine Gruppe von 5 Migranten entführte eine kolumbianische Touristin und unterzog sie über 3 Tage hinweg mehreren Gruppenvergewaltigungen, wie die italienische Tageszeitung Il Giornale berichtet. Die Tat ereignete sich Mitte Mai in Rom. Demnach wurde die Frau vor einem Restaurant in der Nähe des Hauptbahnhofs Termini von einem Mann angesprochen, der ihr Cannabis anbot. Die Kolumbianerin folgte dem Mann, der sie etwa eine halbe Stunde später zu einem Lieferwagen führte, wo sie von einem anderen Mann entführt wurde. Dieser fuhr sie zu einem verlassenen Gebäude am östlichen Stadtrand Roms, in dem sich nach Angaben der Behörden mindestens 22 illegale Migranten aufhielten. Das Opfer wurde über 72 Stunden lang in dem Gebäude festgehalten und musste 5 Männer über sich ergehen lassen, die sie mehrfach vergewaltigten. Die Frau wurde dabei mit dem Tod bedroht und unter Drogen gesetzt. 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
1: Es hat eben keinen Geist, keine Seele, kein Soziales, keine Beziehung, keine Biografie, keine Eltern, keine Konflikte, sondern es muss ein Stoff sein. Und dieser Stoff, der wird jetzt begegnet mit einer Antibabypille, off-label, ja, wissen nicht viel darüber, aber es hat offensichtlich schon mal funktioniert. Mhm. Vielleicht hat es funktioniert, weil es die Antibabypille ist und das Symbol Antibabypille bei Akne wirkt, weiß ich doch nicht. Aber Tatsache ist, für mich ist diese Konzentration der Schulmedizin auf das rein Stoffliche, das ist für mich Pseudorealität. Mit all dem drumherum, was da auch passiert. Man muss ja nur zum Arzt gehen und den davon überzeugen, dass es vielleicht doch noch andere Faktoren gibt, die viel, viel mächtiger und komplexer sind. Und der wird Ihnen den Vogel zeigen. Und wenn Sie in der Wissenschaft meinen, Sie müssten irgendwas anderes veröffentlichen, das eben nicht dieser Realität entspricht, dann sind Sie auch relativ schnell weg.
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1: Ich habe heute eine sehr lustige Äußerung gelesen. Und zwar im englischen Guardian. Laut Guardian ist das Team des designierten US-Präsidenten Donald Trump bereit, die Ukraine unter Russlands politische Kontrolle zu übergeben, falls Moskau seine militärischen Beziehungen mit China kappt. Als würde Putin seine neu erworbene brüderlich enge Zusammenarbeit mit China in allen Bereichen aufs Spiel setzen, um vom Donald Trump eine kaputte Ukraine umgehängt zu bekommen. Die spinnen doch.
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1: Auch nicht mehr der versucht, andere zu bekehren, sondern ich kann das mittlerweile so geschickt gestalten in einem Gespräch, dass dann Leute zu mir kommen und sagen, Mensch Manuel, wie siehst du das eigentlich? Du hast jetzt die ganze Zeit noch nichts gesagt, du wirkst auch irgendwie so entspannt. Und dann kann ich sagen, ich gebe dir da gerne meine Meinung, aber es könnte sein, dass die mit deinem Weltbild gar nichts mehr zu tun hat. Das ist für dich in Ordnung. Wollen wir darüber sprechen? Und wenn derjenige Ja sagt, dann sind wir auf einer ganz anderen Gesprächsebene.
2: Ansonsten, hast du schon mal welche gehabt, die Ja sagen?
1: Ja klar, andauernd. Gut.
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0: 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Eine Studie der Arbeitsgruppe Infraschall sieht in Kommunen mit hoher Windraddichte eine Korrelation mit einem signifikant erhöhten Risiko für Herzrhythmusstörungen und Herzinsuffizienz. Die Autoren der Studie sind Oliver Dietz und Professor Christian Friedrich Wahl, die ihre Ergebnisse im April auf dem Kongress der Gesellschaft für Innere Medizin präsentierten, wie das Westfalenblatt berichtet. Ein Verband für erneuerbare Energien äußert hingegen Zweifel und wirft den Autoren Politisierung vor. Wahl und Dietz untersuchten die Kommunen Borchen und Lichtenau im Kreis Paderborn als stark betroffene Gebiete sowie Hövelhof und Dellbrück als Vergleichsgruppe. Die Studie wertete Daten von 2021 bis 2024 aus und umfasste insgesamt 70.000 Patienten. Wahl betont, dass bei der Gruppenauswahl auf vergleichbare Parameter wie Alter, Geschlecht, Klima und sozioökonomische Faktoren geachtet wurde. Die EU gibt mehr als 16 Milliarden Euro an eingefrorenen Mitteln an Ungarn frei. Das verkündete EU-Kommissionspräsidentin Ursula von der Leyen bei einer gemeinsamen Pressekonferenz mit Ungarns Ministerpräsident Peter Magyar am Freitag. Von der Leyen bezeichnete das gemeinsame Abkommen als historische Vereinbarung und lobte die Zusammenarbeit mit Ungarns Regierungschef. Die Beziehung zwischen Brüssel und Budapest war zuletzt angespannt. Russlands Ex-Präsident Dmitri Medvedev hat sich auf Social Media zum Drohneneinschlag in Rumänien geäußert. Zunächst müsse man klären, wem die Drohne gehört, schrieb er. Aber in jedem Fall müssen alle EU-Länder zu diesem Thema die Klappe halten. Die europäischen Staaten sind direkte Teilnehmer am Krieg gegen Russland und das bestreitet inzwischen niemand mehr. Weiter schrieb er, Zitat, europäische Drohnen, Ersatzteile und Waffen nehmen täglich an Angriffen auf Russland teil. Dafür trage verschiedene Abschaum wie Ursula, Merz, Macron, Starmer und anderer Dreck die Verantwortung. Die Bürger der EU-Staaten, in denen Drohnen für die Ukraine produziert werden, dürften nicht mehr ruhig schlafen können. Also haltet die Klappe. Das ist erst der Anfang. In Brüssel löst diese Wortwahl von Dmitri Medvedev nur noch Kopfschütteln aus, heißt es aus politischen Kreisen der EU. Der Volkswagen-Konzern hat seit fast einem Jahr keinen Personalvorstand. Grund sind anhaltende Differenzen zwischen dem Betriebsrat, dem traditionell ein Vorschlagsrecht für den Posten zukommt, und den Eigentümerfamilien Porsche und Piëch. Letztere haben alle bisherigen Vorschläge der Gewerkschafter abgeblockt, berichtet das Handelsblatt. Grund sei deren Geschlecht. Alle fachlich geeigneten Vorschläge waren demnach männlich und daher aus rechtlichen Gründen nicht geeignet. Seit August 2022 schreibt das Aktiengesetz nämlich für etwa 70 große börsennotierte Unternehmen das Geschlecht der Vorstandsmitglieder vor. Besteht der Vorstand aus mindestens 3 Mitgliedern, muss mindestens einer der Vorstände weiblich und mindestens einer männlich sein. Aktuell ist im 8-köpfigen Vorstand der Volkswagen AG zwar genau eine Frau vertreten. Sollte diese den Vorstand allerdings verlassen, müsste zwingend erneut eine Frau auf ihren Posten berufen werden, wenn nicht an anderer Stelle vorsorglich eine Frau berufen wird. 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
1: Der Knackpunkt ist dieser radioaktive strahlende Abfall ist nur zu 5% maximal in Energie gewandelt worden. Der Abfall ist ein Wertstoff, denn 95% der Energie stecken noch drin. Und mit den neuen Kernreaktorkonzepten kommen wir runter auf bis zu 5% nur noch Rest. Das heißt, wir können den gesamten, ich sage es mal in Anführungsstrichen, Atommüll verwenden, um unsere Energieversorgung in Deutschland auf 100 oder mehr Jahre zu sichern. Mit diesen neuen Reaktoren. Einige davon sind bereits im Betrieb, in Russland beispielsweise.
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1: Würde ich sagen, ja. Wenn man sich wirklich damit beschäftigt, okay, was kann ich werden und was sind diese Schattenseiten in meinem Leben? Wenn man die sich traut anzugucken und sagen, okay, da ist Angst, da sind Muster, die vorher irgendwie durch die Kindheit, was auch immer, die sind da. Wie steige ich da drüber und wie kann ich jetzt in diesem Moment größer sein als die Person, die ich war? Und das erfordert Mut und das erfordert konstanten Mut, wenn man das wirklich durchziehen will, kommt aber halt auch dann an ein Ziel oder an einen Ort, der ihn immer mehr erfüllt von innen.
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1: Deforestation Regulation, also das Regulierprinzip, das Entwalten der für Buchdruck zum Beispiel, das Entwalten der Wälder. Das heißt, wir müssen in Zukunft, das sollte eigentlich jetzt dieses Jahr schon ratifiziert werden, also ab Ende des Jahres muss jeder Verlag, und gerade die Kleinen wird es treffen, jeder Verlag muss nachweisen, welche Buchseite mit welchem Baum letztendlich hergestellt wurde mit Geodaten. Also das heißt, und der Buchherausgeber ist verantwortlich dafür. Das heißt, er muss die Lieferkette bis zum Baum im Wald zertifizieren. Nicht nur, dass es Menschen unmöglich ist, es wird enorme Kosten verursachen und es ist eigentlich das Ende des gedruckten Buchs. Zumindest das Buch, was noch von kleinen Verlagen kommt, die nicht zensiert werden.

0: 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Russland warnt die USA vor der Stationierung tausender weiterer Truppen nahe seiner Grenzen. Die Sprecherin des russischen Außenministeriums, Maria Sakharova, erklärte am Donnerstag auf einer Pressekonferenz, dass die Entsendung weiterer amerikanischer Soldaten nach Polen zu einer Eskalation der Spannungen in ganz Europa führen würde und dass Moskau gezwungen wäre, Gegenmaßnahmen zu ergreifen. Diese zusätzlichen Tausenden von Soldaten in Polen könnten Russland dazu veranlassen, mit militärisch-technischen Maßnahmen zu reagieren. In dem wohl provokantesten Teil ihrer Ausführungen warnte Sacharowa davor, dass die NATO den Kontinent in einen suizidalen Konflikt treibe. Ein zentraler Bestandteil des verhandelten Iran-Abkommens ist ein geplanter Investitionsfonds in Höhe von rund 300 Milliarden Dollar. Das berichtet die New York Times unter Berufung auf Verhandlungskreise. Teheran hatte ursprünglich Kriegsschäden in Höhe von 300 Milliarden bis 1 Billion Dollar als Reparationen gefordert. Die US-Seite verpackt denselben Betrag nun als internationalen Investitionsfonds. Eine bewusste semantische Verschiebung, um politische Widerstände zu vermeiden. Die Idee soll von Donald Trumps Sondergesandtem Steve Witkoff und Jared Kushner stammen. Beide hatten Immobilienprojekte in Teheran und ein breiter angelegtes Investitionsvehikel als zusätzliche Anreize für eine Einigung vorgeschlagen. Gegen den Bundessprecher der Identitären Bewegung Deutschland, Maximilian Merkel, wurde eine Ausreisesperre verhängt, wie er selbst am Donnerstag auf X berichtete. Er soll am Flughafen München festgenommen worden sein, als er das Land verlassen wollte, um zum Remigration Summit 2026 in Portugal zu reisen. Begründet worden sein soll die Ausreisesperre damit, dass seine Teilnahme an dem Treffen dem Ansehen der Bundesrepublik Deutschland im Ausland schaden könnte. Das Verbot soll bis Samstag dauern. Kritiker fragen sich, ob dann auch den meisten Politikern in Deutschland die Ausreise verboten wird. Denn diese schaden, schließlich auch sehr oft, dem Ansehen des Landes. Eine Gruppe von 5 Migranten entführte eine kolumbianische Touristin und unterzog sie über 3 Tage hinweg mehreren Gruppenvergewaltigungen, wie die italienische Tageszeitung Il Giornale berichtet. Die Tat ereignete sich Mitte Mai in Rom. Demnach wurde die Frau vor einem Restaurant in der Nähe des Hauptbahnhofs Termini von einem Mann angesprochen, der ihr Cannabis anbot. Die Kolumbianerin folgte dem Mann, der sie etwa eine halbe Stunde später zu einem Lieferwagen führte, wo sie von einem anderen Mann entführt wurde. Dieser fuhr sie zu einem verlassenen Gebäude am östlichen Stadtrand Roms, in dem sich nach Angaben der Behörden mindestens 22 illegale Migranten aufhielten. Das Opfer wurde über 72 Stunden lang in dem Gebäude festgehalten und musste 5 Männer über sich ergehen lassen, die sie mehrfach vergewaltigten. Die Frau wurde dabei mit dem Tod bedroht und unter Drogen gesetzt. 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
1: Dieser Spruch, das ist so ein Leitspruch seit vielen Jahren. Die Leute sagen immer zu mir, das hat alles keinen Sinn, was du da machst.
2: Ja.
1: Und da komme ich immer mit dem Spruch, ich verändere nicht die Welt, aber die Welt verändert sich durch mich.
2: Mhm.
1: Ja. Und das kann ich gar nicht ändern, dass die sich durch mich ändert, weil ich bin.
3: Mhm.
1: So wie sie auch durch sie sich die Welt verändert oder durch sie. Und das ist
2: durch
1: doch schon meine Nummer. Ne?
2: Durch jeden Zuschauer, der hierher kommt, durch jeden, der zuschaut, der das konstruktiv unterstützt und begleitet. Das ist genau der Punkt. Und das zu erkennen, ist, glaube ich, sehr, sehr wertvoll und führt dann auch genau dazu, dass irgendwann diese wenigen das auch nicht mehr aufrechterhalten können. Das
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1: An dieser Stelle hat mein Grundgesetz eine offene Flanke, nämlich die repräsentative Demokratie, die ja Ulrike Gero gerade auch schon angesprochen hat, die man sozusagen Herrschaft auf Zeit nennt, wo immer mal der eine oder die anderen regieren können und sich gegenseitig überwachen und ablösen, die hat in der Verfassung eine offene Flanke, nämlich sie hat ein Rechtsprinzip nicht übernommen und dieses Rechtsprinzip ist das Haftungsprinzip. Unser großes Problem, jedenfalls in der bundesrepublikanischen Demokratie, ich kann für andere Demokratien nicht sprechen, das überblicke ich nicht so, sondern einfach aus der Ferne, aber mein Grundgesetz hat eine offene Flanke. Parlamentarier haften nicht für ihre Fehlentscheidungen.
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2: Es ist kein Journalismus, der dort stattfindet, sondern es ist eine sektenartige Struktur eines Weltbildes. Und man muss natürlich auch eines wissen, dieser Chef vom Dienst, der ist ja auch nicht betroffen davon, wenn die Kindergeldzahlungen aus Deutschland beispielsweise einfach rausgebraten werden. Und dann ist es natürlich so, dass er davon nicht betroffen sein wird. Der normale Bürger aber ist davon betroffen, weil ja alle diese Situationen, die zur Zerstörung der Infrastruktur in Deutschland führen und Geldabflüsse führen, nun einmal dazu, wirkt sich auf dem Arbeitsmarkt aus. Wenn man

0: 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Die Stimmung in der deutschen Exportwirtschaft hat sich zuletzt weiter verschlechtert. Die IFO-Exporterwartungen sanken im Mai auf minus 5,5 Punkte, nachdem sie im April noch bei minus 1,2 Punkten gelegen hatten. Eine deutliche Eintrübung. Besonders angespannt ist die Lage in der Automobilindustrie. Neben den Energiekosten stellt die zunehmende Bürokratiebelastung den zweiten zentralen Wettbewerbsnachteil dar, der dazu beiträgt, dass der deutsche Außenhandel zunehmend an Stärke verliert. Hinzu kommt die hohe Steuerlast. Deutschland zählt seit längerem zu den Ländern mit den höchsten Unternehmenssteuern in Europa. Unter Außenminister Frank-Walter Steinmeier erhielt der islamismusnahe Verein Islamic Relief Deutschland Millionen an Fördergeldern. Wie Focus Online unter Berufung auf einen bislang geheim gehaltenen Bericht des Bundesrechnungshofes aus dem Jahr 2019 berichtet, wurden über 8 Millionen Euro Fördermittel überprüft. Insgesamt überwies die Bundesregierung sogar 15 Millionen Euro an den Verein. Herausgegeben wurde der teils geschwärzte Bericht nach einer Klage der Islamismuskritikerin Seyran Ateş. Der Bundesrechnungshof kritisiert darin erhebliche Mängel bei der Kontrolle der Mittelverwendung. Beanstandet wird auch ein Verstoß gegen Vorgaben zur Terrorismusfinanzierung. Der Volkswagen-Konzern hat seit fast einem Jahr keinen Personalvorstand. Grund sind anhaltende Differenzen zwischen dem Betriebsrat, dem traditionell ein Vorschlagsrecht für den Posten zukommt, und den Eigentümerfamilien Porsche und Piëch. Letztere haben alle bisherigen Vorschläge der Gewerkschafter abgeblockt, berichtet das Handelsblatt. Grund sei deren Geschlecht. Alle fachlich geeigneten Vorschläge waren demnach männlich und daher aus rechtlichen Gründen nicht geeignet. Seit August 2022 schreibt das Aktiengesetz nämlich für etwa 70 große börsennotierte Unternehmen das Geschlecht der Vorstandsmitglieder vor. Besteht der Vorstand aus mindestens 3 Mitgliedern, muss mindestens einer der Vorstände weiblich und mindestens einer männlich sein. Aktuell ist im 8-köpfigen Vorstand der Volkswagen AG zwar genau eine Frau vertreten. Sollte diese den Vorstand allerdings verlassen, müsste zwingend erneut eine Frau auf ihren Posten berufen werden, wenn nicht an anderer Stelle vorsorglich eine Frau berufen wird. Eine Studie der Arbeitsgruppe Infraschall sieht in Kommunen mit hoher Windraddichte eine Korrelation mit einem signifikant erhöhten Risiko für Herzrhythmusstörungen und Herzinsuffizienz. Die Autoren der Studie sind Oliver Dietz und Professor Christian Friedrich Wahl, die ihre Ergebnisse im April auf dem Kongress der Gesellschaft für Innere Medizin präsentierten, wie das Westfalenblatt berichtet. Ein Verband für erneuerbare Energien äußert hingegen Zweifel und wirft den Autoren Politisierung vor. Wahl und Dietz untersuchten die Kommunen Borchen und Lichtenau im Kreis Paderborn als stark betroffene Gebiete sowie Hövelhof und Dellbrück als Vergleichsgruppe. Die Studie wertete Daten von 2021 bis 2024 aus und umfasste insgesamt 70.000 Patienten. Wahl betont, dass bei der Gruppenauswahl auf vergleichbare Parameter wie Alter, Geschlecht, Klima und sozioökonomische Faktoren geachtet wurde. 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
1: Wenn wir jetzt über UFOs reden, dann müssen wir überhaupt erstmal konstatieren, dass ja die unterschiedlichsten Sachen alle in diese eine Kategorie gepackt werden. Also da gibt's ja, wir können das später noch weiter ausführen, was da alles reinkommt, aber meinetwegen gibt's außerirdische Raumschiffe, keine Ahnung, ja, aber alles, was seltsame Flugeigenschaften hat und am Himmel gesehen wird, landet ja auch in dieser Kategorie. Also das wäre dann also nachgebaute Alien-Technologie, meinetwegen. Das könnte auch einfach konventionelle militärische Geheimtechnologie sein. Das können alle möglichen verschiedenen Sachen sein, die beobachtet werden und keiner weiß es eigentlich wirklich. Und das macht es eben auch echt schwierig, dann am Ende rauszufinden, womit wir es da zu tun haben. Und das Ganze wird von dem Phänomen auch selber noch erschwert.
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1: Was ich am Kapitalismus gut finde, nur dass du das weißt, weil ich bin ja kein Marxist, außer bei den Marx-Brothers. So, obwohl Marx auch kluge Sachen gesagt hat. Aber gut, ist zum Beispiel, dass man sagt, okay, was ich am Kapitalismus schätze, ist, dass man Innovation belohnt. Ja, weil wenn jemand etwas besitzt, dann engagiert er sich mehr, als wenn es irgendjemandem gehört. Das ist einfach eine Eigenschaft des Menschen. Ja, dann engagiert er sich mehr und da ist er motiviert. Und das finde ich gut am Kapitalismus. Was ich schlecht finde, ist, dass die Großen, Reichen und Schönen, dass die den Markt machen. Die BlackRock macht den Markt.
2: Es ist also ja kein Markt mehr.
1: Es ist kein Markt, sondern das sind Player, die den Markt machen.
3: Eine Kapitalismusverteidigung von der linken äußeren Seite.
2: Also Paul, Entschuldigung, Thema.
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1: Dass man natürlich ein Stück weit kommen wird auf dem Weg dahin, dass man die Menschen noch besser manipulieren kann. Aber diese Fernsteuerung fürs Gehirn, die wird es nie geben, weil da bin ich ganz bei Ihnen. Wir Menschen, wir sind mehr wie Nullen und Einsen. Und wenn ich sage, ich kann das Gehirn auslesen mit einer künstlichen Intelligenz und wenn ich eine künstliche Intelligenz, das sind ja Nullen und Einsen. Und wenn ich mir genügend Nullen und Einsen aneinander hänge, dann kann ich irgendwann die menschliche Psyche nachbauen oder ich kann die dann noch steuern und kontrollieren. Und es wird nicht funktionieren. Da denke ich, sind wir uns einig. Aber das ist die Absicht, die momentan besteht. Und man wird sehr, sehr viel Schaden anrichten auf dem Weg dahin. Davon bin ich überzeugt. Und umso wichtiger ist es wirklich, dass man über diese Techniken aufklärt, dass man sagt, was läuft und was läuft. Das ist einfach eine sehr intensive psychologische Kriegsführung. Wir müssen darüber Bescheid wissen, dass wir es dann auch überwinden können.
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0: 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Gegen den Bundessprecher der Identitären Bewegung Deutschland, Maximilian Merkel, wurde eine Ausreisesperre verhängt, wie er selbst am Donnerstag auf X berichtete. Er soll am Flughafen München festgenommen worden sein, als er das Land verlassen wollte, um zum Remigration Summit 2026 in Portugal zu reisen. Begründet worden sein soll die Ausreisesperre damit, dass seine Teilnahme an dem Treffen dem Ansehen der Bundesrepublik Deutschland im Ausland schaden könnte. Das Verbot soll bis Samstag dauern. Kritiker fragen sich, ob dann auch den meisten Politikern in Deutschland die Ausreise verboten wird. Denn diese schaden schließlich auch sehr oft dem Ansehen des Landes. Ein zentraler Bestandteil des verhandelten Iran-Abkommens ist ein geplanter Investitionsfonds in Höhe von rund 300 Milliarden Dollar. Das berichtet die New York Times unter Berufung auf Verhandlungskreise. Teheran hatte ursprünglich Kriegsschäden in Höhe von 300 Milliarden bis 1 Billion Dollar als Reparationen gefordert. Die US-Seite verpackt denselben Betrag nun als internationalen Investitionsfonds. Eine bewusste semantische Verschiebung, um politische Widerstände zu vermeiden. Die Idee soll von Donald Trumps Sondergesandtem Steve Witkoff und Jared Kushner stammen. Beide hatten Immobilienprojekte in Teheran und ein breiter angelegtes Investitionsvehikel als zusätzliche Anreize für eine Einigung vorgeschlagen. Russlands Ex-Präsident Dmitri Medvedev hat sich auf Social Media zum Drohneneinschlag in Rumänien geäußert. Zunächst müsse man klären, wem die Drohne gehört, schrieb er. Aber in jedem Fall müssen alle EU-Länder zu diesem Thema die Klappe halten. Die europäischen Staaten sind direkte Teilnehmer am Krieg gegen Russland und das bestreitet inzwischen niemand mehr. Weiter schrieb er, Zitat, europäische Drohnen, Ersatzteile und Waffen nehmen täglich an Angriffen auf Russland teil. Dafür trage verschiedener Abschaum wie Ursula, Merz, Macron, Starmer und anderer Dreck die Verantwortung. Die Bürger der EU-Staaten, in denen Drohnen für die Ukraine produziert werden, dürften nicht mehr ruhig schlafen können. Also haltet die Klappe. Das ist erst der Anfang. In Brüssel löst diese Wortwahl von Dmitri Medvedev nur noch Kopfschütteln aus, heißt es aus politischen Kreisen der EU. Die EU gibt mehr als 16 Milliarden Euro an eingefrorenen Mitteln an Ungarn frei. Das verkündete EU-Kommissionspräsidentin Ursula von der Leyen bei einer gemeinsamen Pressekonferenz mit Ungarns Ministerpräsident Peter Magyar am Freitag. Von der Leyen bezeichnete das gemeinsame Abkommen als historische Vereinbarung und lobte die Zusammenarbeit mit Ungarns Regierungschef. Die Beziehung zwischen Brüssel und Budapest war zuletzt angespannt. 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
1: Dass die Spitzenpolitiker abgeschirmt werden von Profis im öffentlichen Kommunikationsbereich. Und die Außenministerin hat einen Beauftragten für strategische Kommunikation, der 40 Planstellen unter sich hat. Das ist nicht die Presseabteilung, die gibt es schon immer am Auswärtigen Amt. Die Ministerin hat einen Beauftragten für strategische Kommunikation, einen Top-Diplomaten zurückgeholt aus Lateinamerika, der das macht. 40 Leute, die uns beobachten, wenn wir auf Telegram und sonst wo bemängeln, dass Kerosin über dem Wald abgekippt wird oder ins Meer gegossen wird oder irgendwelche Extraflugzeuge hinterhergehen oder irgendwelche Sprachfehler passieren, dann setzt dieser Beauftragte Gegennarrative. Dann wird irgendwie ein schönes Bild gepostet, wo das Kleid perfekt zum Lippenstift passt und die Schuhe auch und so. Ne? Also da werden diese Leute also abgeschirmt und in ihrem Verhalten sozusagen wie mit so einem Cordon umgeben, dass sie von Kritik befreit werden. Die beiden Dinge wirken, glaube ich, zusammen.

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1: Und der andere Mythos ist, dass der Staat das Effizienzen macht oder die optimale Menge an Infrastruktur bereitstellt. Gerade in Argentinien ist es so gewesen, dass diese Infrastrukturprojekte eigentlich ein Selbstbedienungsladen für Unternehmer mit guten Verbindungen zur politischen Macht gewesen sind. Also da wurden Infrastrukturprojekte vergeben zu völlig überhöhten Preisen an Unternehmer, die eben eine gute Beziehung zum politischen System hatten, beziehungsweise die einen Teil dann dem politischen System zurückgegeben haben. Das heißt, sie haben Geld den Politikern gegeben, dass sie dann diese Unternehmer auswählen für diese Projekte. Das hat dann dazu geführt, zu völlig überteuerten Projekten und zu einer unheimlichen Verschwendung von Ressourcen.
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3: Man muss es machen und dann wird es seine Früchte tragen. Und die Innovation, die man hat, sowas wie hier drüben, das ist einfach genial, weil es bietet Mehrwert und es führt dazu, dass man den Leuten, die sowas nicht möchten, so gehörig ans Bein pinkelt, dass sie es nicht mehr ignorieren können. Und deswegen jede Innovation, die zu beiden Sachen auch noch führt, Innovation, es wird angenommen, und es führt zu Kritik an bestehenden Systemen. Die begrüße ich und ich hoffe, dass es noch viel mehr Leute gibt, die sowas sich trauen, weil das erfordert einfach Mut an dieser Stelle und deswegen Hut ab. Ich finde es genial, absolut.
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0: 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Eine Studie der Arbeitsgruppe Infraschall sieht in Kommunen mit hoher Windraddichte eine Korrelation mit einem signifikant erhöhten Risiko für Herzrhythmusstörungen und Herzinsuffizienz. Die Autoren der Studie sind Oliver Dietz und Professor Christian Friedrich Wahl, die ihre Ergebnisse im April auf dem Kongress der Gesellschaft für Innere Medizin präsentierten, wie das Westfalenblatt berichtet. Ein Verband für erneuerbare Energien äußert hingegen Zweifel und wirft den Autoren Politisierung vor. Wahl und Dietz untersuchten die Kommunen Borchen und Lichtenau im Kreis Paderborn als stark betroffene Gebiete sowie Hövelhof und Dellbrück als Vergleichsgruppe. Die Studie wertete Daten von 2021 bis 2024 aus und umfasste insgesamt 70.000 Patienten. Wahl betont, dass bei der Gruppenauswahl auf vergleichbare Parameter wie Alter, Geschlecht, Klima und sozioökonomische Faktoren geachtet wurde. Die Stimmung in der deutschen Exportwirtschaft hat sich zuletzt weiter verschlechtert. Die IFO-Exporterwartungen sanken im Mai auf minus 5,5 Punkte, nachdem sie im April noch bei minus 1,2 Punkten gelegen hatten. Eine deutliche Eintrübung. Besonders angespannt ist die Lage in der Automobilindustrie. Neben den Energiekosten stellt die zunehmende Bürokratiebelastung den zweiten zentralen Wettbewerbsnachteil dar, der dazu beiträgt, dass der deutsche Außenhandel zunehmend an Stärke verliert. Hinzu kommt die hohe Steuerlast. Deutschland zählt seit längerem zu den Ländern mit den höchsten Unternehmenssteuern in Europa. Russland warnt die USA vor der Stationierung tausender weiterer Truppen nahe seiner Grenzen. Die Sprecherin des russischen Außenministeriums, Maria Sakharova, erklärte am Donnerstag auf einer Pressekonferenz, dass die Entsendung weiterer amerikanischer Soldaten nach Polen zu einer Eskalation der Spannungen in ganz Europa führen würde und dass Moskau gezwungen wäre, Gegenmaßnahmen zu ergreifen. Diese zusätzlichen Tausenden von Soldaten in Polen könnten Russland dazu veranlassen, mit militärisch-technischen Maßnahmen zu reagieren. In dem wohl provokantesten Teil ihrer Ausführungen warnte Sacharowa davor, dass die NATO den Kontinent in einen suizidalen Konflikt treibe. Der Volkswagen-Konzern hat seit fast einem Jahr keinen Personalvorstand. Grund sind anhaltende Differenzen zwischen dem Betriebsrat, dem traditionell ein Vorschlagsrecht für den Posten zukommt, und den Eigentümerfamilien Porsche und Piëch. Letztere haben alle bisherigen Vorschläge der Gewerkschafter abgeblockt, berichtet das Handelsblatt. Grund sei deren Geschlecht. Alle fachlich geeigneten Vorschläge waren demnach männlich und daher aus rechtlichen Gründen nicht geeignet. Seit August 2022 schreibt das Aktiengesetz nämlich für etwa 70 große börsennotierte Unternehmen das Geschlecht der Vorstandsmitglieder vor. Besteht der Vorstand aus mindestens 3 Mitgliedern, muss mindestens einer der Vorstände weiblich und mindestens einer männlich sein. Aktuell ist im 8-köpfigen Vorstand der Volkswagen AG zwar genau eine Frau vertreten. Sollte diese den Vorstand allerdings verlassen, müsste zwingend erneut eine Frau auf ihren Posten berufen werden, wenn nicht an anderer Stelle vorsorglich eine Frau berufen wird. 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
1: Und wenn man sich Trumps Aussagen anhört, seine ersten Videos im Netz, die ziehen einem auch die Schuhe aus. Also Trump verbreitet Videos, da sagt er ganz klar, er wird Schluss machen mit dem Kindesmissbrauch, den die sogenannte Gender-Ideologie dort verbreitet. Er wird dafür sorgen, dass Ärzte verklagt werden können, die diese verstümmelnden Geschlechtsumwandlungen an Kindern durchgeführt haben. Er hat angekündigt, es wird eine Wahrheitskommission geben, nach südafrikanischem Vorbild, kann man da sagen, also jetzt missbenutzt er dieses Wort, um den Deep State trocken zu legen und die Geheimdokumente alle öffentlich zu machen, in dieser Deep State hat. Er will eine Amtszeitbegrenzung für Kongressabgeordnete einführen. Man kann gar nicht überschätzen, wie wichtig das ist. In Amerika sind diese Kongressabgeordneten eigentlich diese graue Eminenzen, die können da ihr ganzes Leben verbringen, so wie Nancy Pelosi beispielsweise, weil die unbegrenzte Amtszeiten haben können. Das möchte er begrenzen, also alles Ankündigungen bisher. Aber was Trump da ankündigt, ist wirklich ein komplettes Umkrempeln der amerikanischen Bürokratie, kann man sagen.

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1: Erstmal ist es richtig, wir haben gesehen, dass sogenannte Intellektuelle, insbesondere Mitarbeiter von Universitäten, Spitzenmitarbeiter von Verwaltungen, auch von Gerichten, dass die anfälliger waren als zum Beispiel Handwerker. Ja. Also wenn man mit Handwerkern redete, die waren schon im Sommer 2020 dann ziemlich locker.
2: Oder mit Taxifahrern, das war meine Erfahrung.
1: Taxifahrer, also im Grunde alle Nicht-Intellektuellen.
2: Habe ich sensationelle Gespräche gehabt in der Zeit.
1: Die
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1: Wie das Regime versucht, eine Engführung in der Debatte herzustellen, nicht nur im Rahmen Corona, weil Corona war eine Übungsnummer. Ja, war der Übungsraum. Und das ging ja, als sie dann die Zügel etwas locker ließen, sofort über in die massive Propaganda, Stichwort Ukraine-Krieg, nahtlos über. Und da kann man eben sehen, mit welcher Bösartigkeit, ich rede von absoluter Bösartigkeit, mit der hier verfahren wird. Und wenn Propaganda oder kognitive Kriegsführung dazu benutzt wird, Krieg gegen die eigene Bevölkerung zu treiben, ist die Demokratie abgeschafft. Und das sage ich auch heute, die Demokratie ist de facto abgeschafft hier.
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Unter Außenminister Frank-Walter Steinmeier erhielt der islamismusnahe Verein Islamic Relief Deutschland Millionen an Fördergeldern. Wie Focus Online unter Berufung auf einen bislang geheim gehaltenen Bericht des Bundesrechnungshofes aus dem Jahr 2019 berichtet, wurden über 8 Millionen Euro Fördermittel überprüft. Insgesamt überwies die Bundesregierung sogar 15 Millionen Euro an den Verein. Herausgegeben wurde der teils geschwärzte Bericht nach einer Klage der Islamismuskritikerin Seyran Ateş. Der Bundesrechnungshof kritisiert darin erhebliche Mängel bei der Kontrolle der Mittelverwendung. Beanstandet wird auch ein Verstoß gegen Vorgaben zur Terrorismusfinanzierung. Eine Gruppe von 5 Migranten entführte eine kolumbianische Touristin und unterzog sie über 3 Tage hinweg mehreren Gruppenvergewaltigungen, wie die italienische Tageszeitung Il Giornale berichtet. Die Tat ereignete sich Mitte Mai in Rom. Demnach wurde die Frau vor einem Restaurant in der Nähe des Hauptbahnhofs Termini von einem Mann angesprochen, der ihr Cannabis anbot. Die Kolumbianerin folgte dem Mann, der sie etwa eine halbe Stunde später zu einem Lieferwagen führte, wo sie von einem anderen Mann entführt wurde. Dieser fuhr sie zu einem verlassenen Gebäude am östlichen Stadtrand Roms, in dem sich nach Angaben der Behörden mindestens 22 illegale Migranten aufhielten. Das Opfer wurde über 72 Stunden lang in dem Gebäude festgehalten und musste 5 Männer über sich ergehen lassen, die sie mehrfach vergewaltigten. Die Frau wurde dabei mit dem Tod bedroht und unter Drogen gesetzt. Russlands Ex-Präsident Dmitri Medvedev hat sich auf Social Media zum Drohneneinschlag in Rumänien geäußert. Zunächst müsse man klären, wem die Drohne gehört, schrieb er. Aber in jedem Fall müssen alle EU-Länder zu diesem Thema die Klappe halten. Die europäischen Staaten sind direkte Teilnehmer am Krieg gegen Russland und das bestreitet inzwischen niemand mehr. Weiter schrieb er, Zitat, europäische Drohnen, Ersatzteile und Waffen nehmen täglich an Angriffen auf Russland teil. Dafür trage verschiedener Abschaum wie Ursula, Merz, Macron, Starmer und anderer Dreck die Verantwortung. Die Bürger der EU-Staaten, in denen Drohnen für die Ukraine produziert werden, dürften nicht mehr ruhig schlafen können. Also haltet die Klappe. Das ist erst der Anfang. In Brüssel löst diese Wortwahl von Dmitri Medvedev nur noch Kopfschütteln aus, heißt es aus politischen Kreisen der EU. Ein zentraler Bestandteil des verhandelten Iran-Abkommens ist ein geplanter Investitionsfonds in Höhe von rund 300 Milliarden Dollar. Das berichtet die New York Times unter Berufung auf Verhandlungskreise. Teheran hatte ursprünglich Kriegsschäden in Höhe von 300 Milliarden bis 1 Billion Dollar als Reparationen gefordert. Die US-Seite verpackt denselben Betrag nun als internationalen Investitionsfonds. Eine bewusste semantische Verschiebung, um politische Widerstände zu vermeiden. Die Idee soll von Donald Trumps Sondergesandtem Steve Witkoff und Jared Kushner stammen. Beide hatten Immobilienprojekte in Teheran und ein breiter angelegtes Investitionsvehikel als zusätzliche Anreize für eine Einigung vorgeschlagen. 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
1: Diese mentale Gesundheit betrifft vor allem, weil es eben bei Alzheimer um die autobiografische Gedächtniszentrale geht, eben neben der Fähigkeit, dass wir unser Erfahrungswissen mit den neuesten Informationen, die vielleicht propagandistisch auf mich eintreffen, die vergleichen kann. Okay, der erzählt mir jetzt das und das habe ich aber eigentlich gelernt, oder da sagt mir mein Bauchgefühl, das kann doch gar nicht sein, da stimmt doch irgendetwas nicht. Und auf dieses Bauchgefühl zu reagieren und tatsächlich mal Verstand einzusetzen und sagen, ja, okay, da stimmt irgendwas nicht und jetzt denke ich doch mal drüber nach. Aber die Fähigkeit zum Nachdenken, die Fähigkeit, diese Fragen zu stellen, die ja letztendlich eine gewisse psychische Resilienz brauchen. Ich muss ja Mut haben, die Fragen zu stellen. Dazu brauche ich psychische Resilienz. Ich muss die Neugier haben. Und wie man in der Zwischenzeit weiß, alle diese Funktionen sind gestört, wenn genau diese autobiografische Gedächtniszentrale nicht funktioniert.
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1: Ich finde auch, dass dieses Trauma nie gewürdigt wurde der Menschen aus dem Osten. Also wirklich dieses Trauma des Verrates, dass das nie anerkannt und aufgearbeitet wurde. Ich meine, Sie kennen das. Da hat irgendwie der eigene Ehemann die Ehefrau bespitzelt. Man konnte noch nicht mal in der eigenen Familie sicher sein. Und das, ich glaube, es gehört wirklich auch dazu anzuerkennen, was da passiert ist mit den Menschen und was das auch mit denen macht. Und als Dankeschön werden die jetzt noch alle in einen Topf geworfen und irgendwie als Querulanten, als ungeimpfte Schwurbler, was auch immer, auch noch betitelt, nachdem sie das auch schon alles durch hatten. Und ich glaube, was man nicht, es wird halt transferiert, ne? Was man nicht transformiert, transferiert sich immer weiter in die nächste Generation. Und dieses Unwohlgefühl, das bleibt aber. Und das ist wirklich nicht zu unterschätzen.
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1: Wir haben auf zwei Karten verschiedene Linien drauf gemalt und die sollten einfach zeigen, welche Linie auf der einen Karte ist genauso lang wie die Linie auf der anderen Karte. Und es war wirklich sehr einfach, also sehr offensichtlich, welche Linie von diesen zwei, drei Linien, die da jetzt waren, genauso lang ist wie die Linie auf der anderen Karte. Wirklich ganz simpel. Und dann haben aber einfach alle in diesem Experiment, weil es war ja nur eine Person, war ja das, die wahre Versuchsperson, haben einfach alle auf eine andere Linie gezeigt, die offensichtlich falsch ist, die niemals so gleich lang ist wie die andere. Ganz offensichtlich. Und in 75% der Fällen haben sich die Leute dann irgendwann mindestens einmal, also 75% der Leute, mit denen dieses Experiment gemacht wurden, haben mindestens einmal sich von der Masse überzeugen lassen, ihre eigene Wahrnehmung ignoriert und gesagt, ey, wenn so viele hier gegen mich sind, dann müssen die recht haben, obwohl es so was offensichtlich ist, wie welche Linie hier jetzt gleich lang.
2: Ja, das ist schön.
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0: 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Unter Außenminister Frank-Walter Steinmeier erhielt der islamismusnahe Verein Islamic Relief Deutschland Millionen an Fördergeldern. Wie Focus Online unter Berufung auf einen bislang geheim gehaltenen Bericht des Bundesrechnungshofes aus dem Jahr 2019 berichtet, wurden über 8 Millionen Euro Fördermittel überprüft. Insgesamt überwies die Bundesregierung sogar 15 Millionen Euro an den Verein. Herausgegeben wurde der teils geschwärzte Bericht nach einer Klage der Islamismuskritikerin Seyran Ateş. Der Bundesrechnungshof kritisiert darin erhebliche Mängel bei der Kontrolle der Mittelverwendung. Beanstandet wird auch ein Verstoß gegen Vorgaben zur Terrorismusfinanzierung. Russlands Ex-Präsident Dmitri Medvedev hat sich auf Social Media zum Drohneneinschlag in Rumänien geäußert. Zunächst müsse man klären, wem die Drohne gehört, schrieb er. Aber in jedem Fall müssen alle EU-Länder zu diesem Thema die Klappe halten. Die europäischen Staaten sind direkte Teilnehmer am Krieg gegen Russland und das bestreitet inzwischen niemand mehr. Weiter schrieb er, Zitat, europäische Drohnen, Ersatzteile und Waffen nehmen täglich an Angriffen auf Russland teil. Dafür trage verschiedener Abschaum wie Ursula, Merz, Macron, Starmer und anderer Dreck die Verantwortung. Die Bürger der EU-Staaten, in denen Drohnen für die Ukraine produziert werden, dürften nicht mehr ruhig schlafen können. Also haltet die Klappe. Das ist erst der Anfang. In Brüssel löst diese Wortwahl von Dmitri Medvedev nur noch Kopfschütteln aus, heißt es aus politischen Kreisen der EU. Eine Gruppe von 5 Migranten entführte eine kolumbianische Touristin und unterzog sie über 3 Tage hinweg mehreren Gruppenvergewaltigungen, wie die italienische Tageszeitung Il Giornale berichtet. Die Tat ereignete sich Mitte Mai in Rom. Demnach wurde die Frau vor einem Restaurant in der Nähe des Hauptbahnhofs Termini von einem Mann angesprochen, der ihr Cannabis anbot. Die Kolumbianerin folgte dem Mann, der sie etwa eine halbe Stunde später zu einem Lieferwagen führte, wo sie von einem anderen Mann entführt wurde. Dieser fuhr sie zu einem verlassenen Gebäude am östlichen Stadtrand Roms, in dem sich nach Angaben der Behörden mindestens 22 illegale Migranten aufhielten. Das Opfer wurde über 72 Stunden lang in dem Gebäude festgehalten und musste 5 Männer über sich ergehen lassen, die sie mehrfach vergewaltigten. Die Frau wurde dabei mit dem Tod bedroht und unter Drogen gesetzt. Eine Studie der Arbeitsgruppe Infraschall sieht in Kommunen mit hoher Windraddichte eine Korrelation mit einem signifikant erhöhten Risiko für Herzrhythmusstörungen und Herzinsuffizienz. Die Autoren der Studie sind Oliver Dietz und Professor Christian Friedrich Wahl, die ihre Ergebnisse im April auf dem Kongress der Gesellschaft für Innere Medizin präsentierten, wie das Westfalenblatt berichtet. Ein Verband für erneuerbare Energien äußert hingegen Zweifel und wirft den Autoren Politisierung vor. Wahl und Dietz untersuchten die Kommunen Borchen und Lichtenau im Kreis Paderborn als stark betroffene Gebiete sowie Hövelhof und Dellbrück als Vergleichsgruppe. Die Studie wertete Daten von 2021 bis 2024 aus und umfasste insgesamt 70.000 Patienten. Wahl betont, dass bei der Gruppenauswahl auf vergleichbare Parameter wie Alter, Geschlecht, Klima und sozioökonomische Faktoren geachtet wurde. 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